0: MRZ im ARD-Sommerinterview. Der Zeitler berichtet.
1: Die Bundesregierung stimmt ihre angekündigte Reaktion auf den versuchten Sprengstoffanschlag demnach aktuell mit europäischen Partnern und innerhalb der NATO ab. Es werde eine Reaktion aus Deutschland sein, aber die Partner würden davon nicht überrascht werden. Auf die Frage, ob Deutschland überhaupt angemessen reagieren könnte, sollte sich eine Urheberschaft Russlands herausstellen, antwortete der Kanzler. Warten wir mal ab, was angemessen reagieren heißt.
0: Eine Mehrheit hat sich in Island dagegen ausgesprochen, wieder Beitrittsverhandlungen mit der Europäischen Union aufzunehmen. EU-Ratspräsident Costa hat nach dem Referendum betont, dass die EU diese Entscheidung respektiere. Island bleibe ein enger und vertrauenswürdiger Partner. Island und die EU sind wirtschaftlich auch so schon eng verbunden. EU-Gegnern dort war es aber unter anderem wichtig, bei der Fischerei souverän zu bleiben. Mindestens 8 Menschen sind bei dem Unfall einer Fähre vor Zypern ums Leben gekommen. Die Einsatzkräfte suchen noch nach 18 Personen. Die meisten der mehr als 250 Passagiere konnten gerettet werden. Der Kapitän und 7 Crewmitglieder sind dem nordzyprischen Ministerpräsidenten zufolge festgenommen worden. Er sagte, selbst die geringste Fahrlässigkeit werde ans Licht kommen. Der erste Spieltag in der neuen Saison der Fußball-Bundesliga ist beendet. Zum Abschluss hat Augsburg den Ligarückkehrer Schalke mit 3:0 besiegt. Schon davor hatte Freiburg Bremen mit 4:1 geschlagen. Und im Hockey haben die deutschen Männer sich zum 4. Mal den Weltmeistertitel gesichert. Im Finale gab es einen 1:0-Sieg gegen Spanien.
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1: Ich bin Florian Klaus. Sollte die AfD nach der Wahl in Sachsen-Anhalt regieren, würde das Bundesland laut Kanzler Merz schweren Schaden nehmen. Er könne sich nicht vorstellen, dass ausländische Investoren zu einem AfD-Ministerpräsidenten kommen, um sich anzusiedeln, sagte er in der ARD. Die AfD liegt mit Umfragewerten um 40% klar vorne. Unter den Durchschüsse bei einem Schweizer Techno-Festival Verletzten ist auch eine Deutsche. Das hat die Aargauer Kantonspolizei mitgeteilt. Die anderen 4 Verletzten seien demnach Schweizer. Eine 22-Jährige war durch die Schüsse getötet worden. Ein oder mehrere Täter hatten gestern am frühen Morgen mit mindestens 2 Waffen geschossen. Nach dem oder den Tätern wird laut Polizei noch gefahndet. Einem Bericht der Washington Post zufolge haben hochrangige US-Militärs gewarnt, dass eine Verlängerung groß angelegter Angriffe auf den Iran nicht tragbar sei. Ein Pentagon-Sprecher hat den Text inzwischen als einen Bericht voller Ungenauigkeiten zurückgewiesen. Gleichzeitig hat er geschrieben, dass die Veröffentlichung streng geheimer Lageberichte ein Verbrechen sei. Die USA haben zum ersten Mal seit Ende Juli wieder Angriffe im Iran geflogen. Ziel waren 2 Raketenwerfer. Zum Abschluss des ersten Spieltags der neuen Fußball-Bundesliga-Saison hat Augsburg Schalke mit 3:0 geschlagen. Zu meckern gab's für FCA-Trainer Manuel Baum also nicht viel. Bei der Sohn hat er gesagt:
2: Egal, ob das jetzt mal Tiefstehen, Hochanlaufen, Ballbesitz, nach vorne, also wir waren in allen Phasen wirklich ordentlich unterwegs. Ich hätte es nur gerne ein bisschen früher entschieden, das ganze Ding.
1: Im anderen Sonntagsspiel hatte Freiburg Bremen mit 4:1 besiegt.
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1: Ich bin Florian Klaus. Nur noch wenige Tage, dann wird in Sachsen-Anhalt gewählt. Die AfD liegt in Umfragen dabei klar vorne. Kanzler Merz hat in der ARD vor einer Alleinregierung der Partei gewarnt.
2: Das ist aber eine Entscheidung, die die Wählerinnen und Wähler in Sachsen-Anhalt zu treffen haben. Das Land wird erheblichen Schaden nehmen, wenn es so kommt, wie wir das jetzt befürchten müssen. Deswegen werden wir in den letzten Tagen alles tun, um genau das zu verhindern.
1: Die AfD wird in Sachsen-Anhalt als gesichert rechtsextrem eingestuft. Das US-Militär hat erstmals seit Ende Juli wieder Angriffe im Iran geflogen. Ziel seien zwei iranische Raketenwerfer gewesen, hieß es. Der Iran-Krieg läuft inzwischen seit einem halben Jahr. Schon einige Male hatte US-Präsident Trump angekündigt, dass er kurz vor dem Ende stehe. Echte Fortschritte waren zuletzt aber nicht wahrzunehmen. Der Krieg hat unter anderem die Energiepreise nach oben getrieben. Island bleibt auch nach der Entscheidung gegen neue Gespräche über einen EU-Beitritt eng mit der Europäischen Union verbunden. Das hat Regierungschefin Frostadottir nach dem Referendum betont. Tatsächlich ist Island als Teil des europäischen Wirtschaftsraums schon eng an die EU gekoppelt. Ein wichtiger Faktor für EU-Gegner im Land war aber die Souveränität bei der Fischerei, dem größten Wirtschaftszweig der Insel. Schalke ist zurück in der Fußball-Bundesliga. Der Saisonauftakt in Augsburg ist für die Gelsenkirchener aber ziemlich schief gegangen. Mit 3:0 hat der FCA zum Abschluss des ersten Spieltags gewonnen. Vorher hatte es schon einen 4:1-Sieg Freiburgs gegen Bremen gegeben. Und noch eine Meldung zum Hockey. Da sind die deutschen Männer mit einem 1:0 gegen Spanien Weltmeister geworden.
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2: Ich bin Florian Klaus. Guten Morgen. Unter den durch Schüsse bei einem Schweizer Techno-Festival Verletzten ist auch eine Deutsche. Das hat die Aargauer Kantonspolizei mitgeteilt. Die anderen 4 Verletzten seien demnach Schweizer. Eine 22-Jährige war durch die Schüsse getötet worden. Ein oder mehrere Täter hatten gestern am frühen Morgen mit mindestens 2 Waffen geschossen. Nach dem oder den Tätern wird laut Polizei noch gefahndet. Sollte die AfD nach der Wahl in Sachsen-Anhalt regieren, würde das Bundesland laut Kanzler Merz schweren Schaden nehmen. Er könne sich nicht vorstellen, dass ausländische Investoren zu einem AfD-Ministerpräsidenten kommen, um sich anzusiedeln, sagte er in der ARD. Die AfD liegt mit Umfragewerten um 40% klar vorne. Gegen die Rentenpläne der Bundesregierung hat es auch Widerstand in den eigenen Parteien gegeben. So haben sich 3 CDU-Ministerpräsidenten aus Ostdeutschland gegen das Ende der abschlagsfreien Rente nach 45 Beitragsjahren gestellt. Kanzleramtschefin Waken hat den Streit mit Kanzler Merz aber im ZDF relativiert.
3: Natürlich wird es auch, so ist es auch vorgeschlagen, dort Möglichkeiten geben auf besondere Lebensleistungen, auf besondere persönliche Situationen und Schicksale Rücksicht zu nehmen. Es ist zum Beispiel eine Schutzrente auch vorgesehen.
2: Was die Länderchefs forderten, sei damit schon im Vorschlag drin, so Waken. Der erste Spieltag in der neuen Saison der Fußball-Bundesliga ist beendet. Zum Abschluss hat Augsburg den Ligarückkehrer Schalke mit 3:0 besiegt. Schon davor hatte Freiburg Bremen mit 4:1 geschlagen. Und im Hockey haben die deutschen Männer sich zum 4. Mal den Weltmeistertitel gesichert. Im Finale gab es einen 1:0-Sieg gegen Spanien.
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0: Gossip und Love Long Distance hier bei Ego FM um ganz genau 6 Uhr. Und was heute alles in der Welt passiert, das erfahren wir jetzt.
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2: Ich bin Helen Martin. Guten Morgen. Passagiere der vor Zypern gekenterten Fähre machen der Besatzung schwere Vorwürfe. So soll der Kapitän von Bord geflüchtet sein. Außerdem hätten einige der rund 260 Passagiere von verschlossenen Türen und Fluchtwegen berichtet, heißt es. Mindestens 8 Menschen sind bei dem Unglück gestorben. 18 weitere werden noch vermisst. Der Kapitän und 7 Crewmitglieder sind festgenommen worden. Am Sonntag wird in Sachsen-Anhalt gewählt und in Umfragen liegt die AfD deutlich vor den anderen Parteien. Kanzler Merz hat in der ARD davor gewarnt, dass das Bundesland durch eine AfD-Regierung schweren Schaden nehmen würde. So könne er sich nicht vorstellen, dass sich dann noch ausländische Unternehmen dort ansiedeln würden. Die AfD wird in Sachsen-Anhalt als gesichert rechtsextrem eingestuft. Das US-Militär hat laut Medienberichten erstmals seit Ende Juli wieder Angriffe im Iran geflogen. Ziel seien 2 iranische Raketenwerfer gewesen, berichten US-Medien. Tina Eck berichtet aus Washington.
3: Seit Wochen herrschte Ruhe zwischen den Kriegsparteien USA und Iran, allerdings gab es auch keinerlei Verhandlungsfortschritte. Jetzt startete das US-Militär wieder Angriffe, vor allem um zu verhindern, dass der Iran weitere Seeminen in der Straße von Hormuz verteilt.
2: Das erste Wochenende der neuen Saison in der Fußball-Bundesliga liegt hinter uns. Zum Abschluss hat der FC Augsburg 3 Punkte gegen Ligarückkehrer Schalke geholt, 3:0 der Endstand. Schalke-Trainer Miron Muslic sagte danach bei The Zone:
4: Augsburg hat heute verdient gewonnen, auch am Ende in der Höhe. Wir hatten unsere Momente erste Halbzeit und die müssen wir nutzen.
2: Im anderen Sonntagsspiel hatte Freiburg mit 4:1 gegen Bremen gewonnen.
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0: Und da gibt's heute irgendwie gefühlt alles. Hauptsächlich so ein Mix aus Sonne und Wolken, vor allem im Süden und im Südosten. Da bleibt es auch meistens länger trocken. Ansonsten müssen wir doch immer wieder mit ein paar Regenschauern rechnen. Und im Nordwesten sind auch Gewitter möglich. Es soll auch heute wieder etwas windiger werden, bei Höchstwerten von bis zu 27 Grad. Im Moment messen wir 15 Grad in München. 16 Grad sind's in Nürnberg und in Würzburg. 17 Grad momentan in Stuttgart und in Heidelberg. Und 15 Grad messen wir in Chemnitz. Morgen ist es dann im Norden tendenziell etwas durchwachsener. Im Süden sieht's besser aus. Hier gibt's eher wieder so einen Sonne-Wolken-Mix bei ähnlichen Temperaturen wie heute.
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0: Mit Lola. Einen wunderschönen guten Morgen wünsche ich am Montag. Es ist der 31. August. Schön, dass ihr mit dabei seid und ich hoffe, ihr hattet ein gutes Wochenende und seid jetzt erholt und ausgeruht für die kommende Woche, die da vor uns liegt. Oder wahrscheinlich eher noch so ein bisschen verpennt und ihr denkt ihr, oh nein, wo ist denn nur das Wochenende hin? Das ging viel zu schnell vorbei. So ging es mir heute Morgen auch, gebe ich ganz ehrlich zu. Welches Thema uns in dieser Woche besonders interessiert, das erfahren wir noch in dieser Stunde. Jetzt aber erstmal wach werden zu. Von wegen Lisbeth, davon Courtney Barnett mit Charity. Guten Morgen.

0: Von wegen Lisbeth und Cheri hier bei Ego FM. Und von wegen Lisbeth, die machen ja wirklich schon ewig gemeinsam Musik, angefangen ja als Schülerband. Aber da hat sich natürlich in den letzten Jahren auch einiges verändert durchs Älterwerden, ne?
1: Ja, natürlich.
2: Ja, auf jeden Fall.
1: Keine Ahnung, so zwei von uns haben jetzt auch Familie, also sind Eltern, und das ist einfach ein Riesenunterschied zu, wenn man, keine Ahnung, wir alle haben nach dem Abi nichts zu tun und können morgen losfahren für 3 Monate, scheißegal. Das unter einen Hut zu bekommen, ist auf jeden Fall voll die Herausforderung. Und da sind wir, glaube ich, auch immer dauerhaft noch dabei, das irgendwie hinzubekommen.
0: Ja, also ganz so easy geht das nicht mehr wie früher. Von wegen Lisbeth waren das eben gerade. Jetzt folgt neue Musik von Genesis Owusu, Human Again.
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0: Genesis Owusu mit Human Again, ganz neu für euch entdeckt um 6:15. Und gleich werden wir uns sportlich betätigen. Außerdem gibt's Musik von Lord und von Mora Mesa.
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0: Lord und Sober hier bei Ego FM um 6 Uhr und 22 Minuten. Und solche Kommentare, die gehen natürlich gar nicht.
1: Junge, Junge, ja, die brauchen sich gar nicht aufzuregen, die Zuschauer. Die Frauen waschen doch ihre Trikots selber. Wenn die Männer in Schlamm fallen würden, das wäre schlimm, denn dann müssen die Frauen zu Hause waschen.
0: Boah, das ist noch gar nicht so lange her, da waren solche Kommentare auf der Tagesordnung. Zum Glück hat sich da ja schon einiges geändert, aber halt noch nicht alles. Und weil diese Woche die Basketball-WM der Frauen in Deutschland startet, wollen wir uns das Thema Frauensport mal etwas genauer anschauen. Kollege Felix ist bei mir im Studio. Hi, guten Morgen.
2: Guten Morgen, Lola.
0: Felix, ein Problem ist ja immer noch die Aufmerksamkeit. Warum schauen eigentlich so viel weniger Menschen Frauensport?
2: Genau das wollen wir diese Woche herausfinden, weil absolut richtig, in vielen Sportarten ist die Aufmerksamkeit immer noch ziemlich ungleich verteilt und zwar zu Ungunsten von Frauen. Dabei passiert gerade richtig viel. Der Frauensport wird sichtbarer, Stadien werden voller und immer mehr Menschen interessieren sich dafür.
3: Die letzten 3 Pokalfinals in Köln ausverkauft. Im Volksparkstadion in Hamburg Zuschauerrekord 57.000. Auch international läuft's.
2: Wir wollen also wissen, woran hapert's trotzdem noch und was muss sich eigentlich ändern?
0: Ja, und dafür haben wir auch ziemlich sportliche Unterstützung.
2: Yes, wir sprechen unter anderem mit Stephanie von The League Community über Gleichberechtigung im Sportbusiness, also darüber, warum Frauen im Sport nicht nur auf dem Spielfeld, sondern auch in Führungspositionen, im Management und hinter den Kulissen sichtbarer werden müssen. Und wir sprechen darüber, wie ein Netzwerk wie The League Community dabei unterstützt, Strukturen zu verändern und Frauen miteinander zu vernetzen.
0: Okay, es geht also nicht nur darum, wer am Ende auf dem Spielfeld steht.
2: Yes, genau richtig. Wir schauen zum Beispiel auch auf die Forschung. Das Verletzungsrisiko von Sportlerinnen ist in manchen Bereichen deutlich höher. Gleichzeitig wurde aber lange viel weniger zu Frauenkörpern im Sport geforscht. Wir sprechen auch darüber, was Hormone und Genetik mit Verletzungen zu tun haben und warum sich auch in der Trainingslehre gerade einiges ändert.
4: Doch was heißt das nach dem Zyklus trainieren? Wie funktioniert der weibliche Zyklus? In der ersten Zyklushälfte bis zum Eisprung steigt der Östrogenspiegel an. Frauen fühlen sich fitter. Ein guter Zeitpunkt für Krafttraining, insbesondere Maximalkrafttraining.
0: Ja, aber auch die großen Sportlerinnen, die dürfen auf gar keinen Fall fehlen.
2: Auf keinen Fall. Wir stellen euch die ganze Woche über Ikonen des Frauensports vor, von Billie Jean King zu der Torschützin des ersten Frauen-Bundesliga-Tores. Kurzer Spoiler, bis vor ein paar Jahren war das nämlich noch völlig falsch in den Geschichtsbüchern.
0: Okay, also werden wir eine ganze Menge lernen. Danke dir, Felix. Vom 4. bis zum 13. September läuft übrigens die Basketball-WM in Deutschland. Und bei uns die ganze Woche Everyone Watches Women's Sports. Alles zu unserer Themenwoche gibt's auch nochmal bei uns im Netz auf egofm.de. Hier gibt's jetzt gleich The Cure. Davor noch Ibibio Sound Machine mit ein bisschen Liebe am Morgen. Love bei Ego FM.

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0: Monolink und Your River. Um 6.35 Uhr Minuten hier bei Ego FM. Und jetzt hören wir gleich was ganz was Frisches aus Australien. Und zwar das Duo Pamela, bestehend aus Sarah Allen und Josh Campen. Die Band ist wirklich ganz frisch, 2024 erst gegründet. Aber wie es dazu kam, dass die beiden, die ja eigentlich nur Mitbewohner waren, zur Band wurden, das haben sie uns mal selber verraten.
1: So Josh and I met because we were actually housemates first. He was looking for a place to live. I was looking for someone to fill a room in my home. And this guy walked in with a beret on in the middle of summer in sunny Sydney. And I thought, this guy seems like an interesting guy. So we ended up living together for a couple of years. And after a couple of months, we started writing music together. And we felt like it was a very special thing, but it's not something that we shared with any of our friends and family until a couple of years later, we decided to put on a show for our friends. And, you know, it was like the most nerve-wracking thing that I think I've ever done in my life because, you know, the first time being on stage was to a crowd of every single person that knows you. But after that night, it was definitely very clear that was the night Pamela was truly born. And yeah, we've not stopped writing music and playing shows since.
0: Ja, so sieht's aus. Und noch mehr über Pamela könnt ihr übrigens auch aktuell bei uns im Netz erfahren. Die war nämlich zu Gast bei Kollegin Gloria in Ego FM Backstage. Und das ganze Interview, das gibt's auch nochmal zum Nachhören eben bei uns auf egofm.de. Die Musik gibt's jetzt selbstverständlich auch obendrauf. Pamela und Better Than Before, jetzt bei Ego FM.

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1: Kendrick Lamar mit Untitled Number 8 hier bei Ego FM um gleich 6:45. Und gleich gibt's ganz neue Musik von Baloo Brigada. Metronomy werden wir hören und Fred again.
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1: Ich bin Helen Martin. Guten Morgen. Ganz Deutschland schaut am Sonntag nach Sachsen-Anhalt. Da wird der neue Landtag gewählt und die AfD liegt in Umfragen deutlich vorne. Bundeskanzler Merz ist alarmiert. In der ARD hat er gesagt:
2: Ich kann mir nicht vorstellen, dass noch internationale Investoren mit einem AfD-Ministerpräsidenten zu einem Spatenstich kommen, um neue Werke zu gründen und neue Unternehmen in Sachsen-Anhalt anzusiedeln.
1: Die Regierungsfähigkeit eines Bundeslandes stehe auf dem Spiel, so Merz weiter. Der Frage, wie eine Regierung ohne die AfD gebildet werden könnte, ist der Kanzler ausgewichen. Der Sommer dieses Jahr war einer der wärmsten seit Beginn der Aufzeichnungen. Das sagt der Deutsche Wetterdienst. Vor allem die Extreme seien auffällig und außergewöhnlich gewesen, heißt es. Die Hitzewelle Ende Juni hat laut dem DWD Dimensionen erreicht, wie sie in Deutschland bisher noch nicht beobachtet wurden. Dabei betonen die Experten, ohne Klimawandel wäre diese Hitzewelle statistisch unmöglich gewesen. Hunderttausende Menschen sind in den letzten Tagen auf die Gamescom in Köln geströmt, die weltweit größte Computer- und Videospielmesse. Und diesmal waren es laut den Veranstaltern deutlich mehr Besucherinnen und Besucher als in den vergangenen Jahren. Rund 368.000 Gaming-Fans kamen. Der Rekord von 2019 wurde damit aber nicht geknackt. Da waren gut 373.000 Menschen zur Gamescom gekommen. Dieses Jahr gab es auch eine besondere Premiere. Bundespräsident Steinmeier hat die Gamescom besucht. Vor ihm hatte das noch kein deutsches Staatsoberhaupt gemacht. Und dann schauen wir noch zur Fußball-Bundesliga. Da ist der erste Spieltag in der neuen Saison zu Ende gegangen mit einem bitteren Comeback für Aufsteiger Schalke. Die Königsblauen haben bei Augsburg 0:3 verloren. Außerdem hat Freiburg 4:1 gegen Bremen gewonnen.
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3: Heute ist gefühlt so ein bisschen alles mit dabei. Sonne und Wolken im Wechsel und im Süden und im Südosten, da sind die Chancen am besten, dass es hier auch mal trocken bleibt. Ansonsten müssen wir immer wieder mit Schauern rechnen. Im Nordwesten sind auch Gewitter möglich und dazu ist es auch etwas windiger bei Temperaturen von bis zu 27 Grad. Aktuell messen wir 15 Grad in München, in Regensburg, in Dresden und in Chemnitz. 17 Grad sind es in Augsburg, in Passau und in Stuttgart. Morgen ähnlich wechselhaft, vor allem im Norden. Es sind dann auch immer wieder Regenschauer möglich. Im Süden sieht es etwas freundlicher aus, bei ähnlichen Temperaturen wie heute.
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3: Einen wunderschönen guten Morgen wünsche ich am Montag. Es ist der 31. August. Schön, dass ihr mit dabei seid. Und in dieser Themenwoche geht es um Frauensport. Und da gibt es tatsächlich ein paar Probleme, über die man beim Männersport überhaupt nicht so nachdenken muss. Zum Beispiel die Kameraeinstellungen. Was es damit auf sich hat, dazu noch mehr in dieser Stunde. Jetzt aber erstmal die Thievery Corporation, davon noch Wetlag und Shane's Lounge.

0: Die Thievery Corporation zusammen mit Mr. Liv und Ghetto Matrix hier bei Ego FM um 7:08. Und jetzt kommen wir zu einem ziemlich mysteriösen Künstler. Man weiß nämlich bis heute noch nicht, wer da so wirklich dahinter steckt. Sein Gesicht versteckt er immer und auch bei Auftritten schaut er, dass man da nicht so viel von ihm erhaschen kann. Er ist aus Frankreich, so viel weiß man, und er heißt Swimming Paul, zumindest mit seinem Künstlernamen. Das wissen wir auch auf jeden Fall. Und die Musik ist richtig gut. Da brauchen wir auch gar kein Gesicht dazu, oder? Swimming Paul jetzt hier bei Ego FM und Sunset of My Youth.
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0: the love attraction. Boomerang von Karmic hier bei Ego FM um ganz genau 7:15. Und gleich gibt's unter anderem Rachel, Chino, Riri zu hören und Kraftklub.
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0: 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Rachel, I'm mad.
1: Rachel Chinoriri, und it is what it is. 7:22.
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1: Ja, und eigentlich sollte es ja beim Sport um den Wettkampf gehen. Aber sind wir mal ehrlich, gerade beim Frauensport ist das leider oftmals nicht so. Stichwort sexualisierende Kameraeinstellungen. Aber die sollen eben jetzt ein Ende haben und die Sportlerinnen sollen besser geschützt werden. Worum es genau geht, Jule weiß mehr. Hi, guten Morgen erstmal.
4: Guten Morgen, Lola.
1: Es geht um neue Kameraregeln für den Frauensport. Was genau wird da jetzt an?
4: Die European Broadcasting Union, kurz EBU, hat gemeinsam mit Athletinnen, darunter auch sehr erfolgreiche Olympionikinnen, einen Leitfaden erarbeitet und veröffentlicht. Der heißt Raising the Bar und soll verhindern, dass Sportlerinnen bei Übertragungen sexualisiert dargestellt werden. Klingt jetzt erstmal sehr theoretisch, aber ARD und ZDF sind zum Beispiel Mitglieder der EBU und sollten sich dementsprechend auch dran halten.
1: Okay, und wie soll diese Richtlinie Athletinnen vor Sexualisierung schützen?
4: Konkret geht es da um 3 Kategorien von Aufnahmen, die Produktionsteams ab jetzt vermeiden sollten. Erstens aufdringliche Nahaufnahmen von spezifischen Körperteilen, das heißt Brust und Gesäß zum Beispiel, die den Fokus von der sportlichen Leistung ablenken. Zweitens tiefe Rückansichten aus sehr niedrigen Winkeln, direkt von hinten oder von unten. Das ist besonders verbreitet bei Hoch- und Weitsprung und beim Sprintrennen, aber da jetzt eben ausdrücklich unerwünscht. Und drittens zwecklose Zeitlupenwiederholungen, die keinen technischen Mehrwert liefern, denn genau diese Clips werden, wie das Dokument festhält, aus dem Kontext gerissen und auf Social Media missbraucht, was zu Online-Belästigungen führt.
1: Okay, also insgesamt soll der Fokus endlich auf dem Sport liegen und nicht auf dem Körper.
4: Genau. Stattdessen soll zum Beispiel der komplette Ablauf gezeigt werden, der Absprung, die Landung, also die Bewertung und die sportliche Leistung als Ganzes. Und das Interessante ist, diese Aufnahmen sind nicht nur respektvoller, sondern meistens auch die besseren Sportbilder.
1: Mhm, aber ich gehe jetzt mal schwer davon aus, dass es für den Männersport keinen Leitfaden gibt und auch keinen braucht, oder?
4: Zumindest gibt es da diese Probleme nicht in dem gleichen Ausmaß und genau diesen Unterschied macht der Leitfaden auch deutlich. Einen kleinen Dämpfer gibt's allerdings. Die Richtlinien sind freiwillig, also es gibt auch keine Sanktionen, wenn sich nicht daran gehalten wird. Und natürlich der größte Dämpfer, dass es sowas überhaupt braucht.
1: Ja, das stimmt. Leider, leider. Danke dir, Jule.
4: Gerne.
1: Was sagt ihr denn zu diesem Thema? Könnt ihr mir gerne auch eure Meinung mitteilen? Gerne per WhatsApp an die 089 360 550 460. Hier jetzt gleich Bakar und davor noch was ganz was Neues von Jay Bernhardt. Love is on my mind.

0: und Cure for Me. Ein total schöner Song, wie ich finde. Sie findet das aber nicht. Sie sagt, um ehrlich zu sein, dass der Titel irgendwie auch so ein bisschen hässlich ist.
1: When I went into studio making that song, Cure for Me, I thought first that I wanted to make something ugly. And I think that deep, deep, deep is kind of an ugly thing. But I wanted to try to, with myself, to have fun with something ugly and make it nice. Yeah, so it's kind of like an ugly song, but with that it is also nice.
0: Ich finde ihn sogar sehr, sehr schön. Also ich finde, den macht sie da schon so ein klein bisschen schlecht. Total tolle Nummer. Auch die nächste gefällt mir extrem gut. Fleetwood Mac, jetzt bei Ego FM und Everywhere um 7:36 Uhr. Guten Morgen.

0: eine Runde radeln mit dem Bombay Bicycle Club Shuffle hier bei Ego FM um gleich 7:45. Und gleich hören wir unter anderem Musik von Blur. Kate Renato wird mit dabei sein und Almost Monday.
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0: und Conrad hier bei Ego FM. Um gleich 8 Uhr. Der Sommer war heiß. Ich glaube, das haben wir alle mitbekommen. Es war einer der heißesten seit den Aufzeichnungen. Mehr dazu jetzt.
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2: Ich bin Helen Martin. Guten Morgen. Temperaturen von um die 40 Grad und das nicht nur an einem Tag. Der Sommer war einer der wärmsten seit Beginn der Aufzeichnungen. Das ist die Bilanz des Deutschen Wetterdienstes. Dirk Zeitler mit den Einzelheiten.
3: Die Hitzewelle Ende Juni erreichte in Ausmaß und Folgen Dimensionen, wie sie in Deutschland bislang nicht beobachtet wurden, so der DWD. Der Sommer war zudem sehr trocken, vor allem im Westen und Südwesten Deutschlands. Und das Wetter hatte tödliche Folgen. In diesem Jahr sind in Deutschland nach Schätzung des Robert-Koch-Instituts bis Mitte August etwa 15.800 Menschen durch Hitze gestorben.
2: Wenn Sachsen-Anhalt am Sonntag einen neuen Landtag wählt, schaut auch Bundeskanzler Merz ganz genau hin. Der hat sich in der ARD besorgt über den möglichen Wahlausgang geäußert. Die AfD liegt in Umfragen nämlich deutlich vorne. Es stehe die Regierungsfähigkeit eines Bundeslandes auf dem Spiel, so Merz. Er könne sich außerdem nicht vorstellen, dass sich bei einem AfD-Ministerpräsidenten noch ausländische Unternehmen in Sachsen-Anhalt ansiedeln wollen. Nach den tödlichen Schüssen bei einem Techno-Festival in Aarau in der Schweiz laufen die Ermittlungen weiter. Die Polizei will sich nach wie vor nicht festlegen, ob es einen oder mehrere Täter gab oder ob es sich um einen Terrorakt, einen Amoklauf oder eine Abrechnung im kriminellen Milieu handelt. Die Schüsse waren in der Nacht auf Sonntag gefallen. Eine 22-jährige Italienerin wurde getötet, 5 Menschen wurden verletzt, darunter auch eine Deutsche. Schalke hat sich sein Comeback in die Fußball-Bundesliga sicher anders vorgestellt. Der Aufsteiger hat zum Abschluss des ersten Spieltags 0:3 bei Augsburg verloren. Im zweiten Sonntagsspiel hat Freiburg gegen Bremen mit 4:1 gewonnen. Und zum Tennis, da hat sich Novak Djokovic in seinem Auftaktspiel bei den US Open mehrmals übergeben. Am Ende ist der Grand Slam-Rekordsieger gegen den argentinischen Außenseiter Mariano Navona ausgeschieden.
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0: Und da sollte man sich heute mal so ein bisschen auf alles einstellen. Sonne und Wolken, das ist so das Grundkonstrukt, das wir haben. Ansonsten kann es aber immer wieder Regenschauer geben. Im Nordwesten sind auch Gewitter möglich. Und am ehesten bleibt es im Süden und im Südosten auch mal länger trocken. Dazu ist es aber sehr windig, bei Höchstwerten von bis zu 27 Grad. Im Moment messen wir 16 Grad in München, in Nürnberg und in Würzburg. 17 Grad sind es momentan in Stuttgart und in Mannheim. 15 Grad messen wir in Hamburg und in Dresden. Morgen ist es eigentlich sehr ähnlich. Im Norden etwas durchwachsener. Hier sind eher Regenschauer möglich. Im Süden sieht es etwas freundlicher aus bei ähnlichen Temperaturen wie heute.
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0: 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Einen wunderschönen guten Morgen wünsche ich am Montag. Es ist der 31. August. Ja, dieser Monat, der neigt sich allmählich dem Ende zu. Aber wir begrüßen eine neue Woche, bei dem es in dieser Woche um den Frauensport geht. Dazu auch noch mehr in dieser Stunde. Jetzt hören wir aber erstmal neue Musik von Matt Berninger. Davon noch Enyo mit Strategie.

0: Matt Berninger und Martini Mifazzo um 8:08.
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0: Und da gibt es einen Titel aus dem Jahr 1974. Da saß nämlich Elton John im Studio, gemeinsam mit seinem Texter Bernie Taupin. Und Elton John hat sich gerade fürchterlich über etwas aufgeregt und hat ganz, ganz schlimm vor sich hingeschimpft. Und in diesem Moment kam die Frau von Bernie Taupin mit rein, hat diesen Rant gehört und hat dann gleich gemeint zu ihrem Mann, "Oh, the bitch is back." Und Bernie Taupin fand diesen Ausdruck so gut in Bezug auf Elton John, dass er sich gedacht hat, ey, dann schreibe ich ihm doch einen Song, der genauso heißt. Das Problem an dem Titel war dann eben damals, dass gerade viele amerikanische Radiostationen sich geweigert haben, den Titel zu spielen. Eben wegen dem Wort Bitch. Bei uns ist das kein Problem. Elton John jetzt und The Bitch is Back.

0: Elton John und The Bitches Back hier bei Ego FM um gleich 7:15. Und gleich sprechen wir über Ikonen der Sportwelt, natürlich über weibliche Ikonen, das ist ja auch unsere Themenwoche. Außerdem gibt's Musik von Bipolar Sunshine und von den Cooks.
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0: Bei Polar Sunshine mit Rivers um 20 Minuten nach 8.
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0: Ja, und gerade bei diesem Event, da passt dieses Intro sehr gut. Everyone watches women's sports, denn dieses Ereignis haben wirklich alle damals geguckt.
4: Sogar verfilmt wurde ihr wahrscheinlich berühmtestes Match von 1973, das als Battle of the Sexes in die Geschichte eingegangen ist.
5: It was an event, like a Super Bowl, not a tennis match, at the Houston Astrodome, where apparently there were 30,000 people and 90 million people around the world watching.
4: Ein Event mit fast 100 Millionen ZuschauerInnen. Aber warum? Billie Jean King will die Ehre des Frauentennis retten. Und zwar gegen einen Mann. Bobby Riggs, ehemaliger Tennisprofi, bekannt für seine große Klappe und vor allem für seine chauvinistischen Aussagen.
6: A lot of people said you don't like women. This is really more than just.
7: I like them real good in the bedroom, the kitchen, and when they bring you the slippers and the pipe. And best way to handle the women is to keep them pregnant. And
8: jetzt bitte unterlassen Sie doch das. Sie können doch rausgehen, sage ich sowas wie Sie mit der Scheißbürsten können so nicht mal rausgehen.
4: Dieses Statement von ihm in einer Fernsehshow zeigt ganz gut, warum Billie Jean King sich fast schon gezwungen sieht, gegen Riggs anzutreten. Der ist siegessicher, hat schließlich 4 Monate vorher die damalige Topspielerin Margaret Court besiegt. Aber das Preisgeld von $100,000 geht an Billie Jean King. Doch auch ohne diesen Prestigeerfolg wäre sie eine Legende des Tennis. 11 Grand-Slam-Titel im Mixed, 16 im Doppel und 12 im Einzel. Die Hälfte davon in Wimbledon. Aber nicht nur sportlich ist sie über jeden Zweifel erhaben. Schon ab Ende der 1960er Jahre kämpft sie gegen Sexismus und für Gleichberechtigung. 1973 schafft sie es, dass bei den US Open erstmals Männer und Frauen das gleiche Preisgeld bekommen, nachdem sie und andere mit Boykott drohen. Außerdem gründet sie in diesem Jahr die WTA, die Women's Tennis Association, die es immer noch gibt und die sich für Interessen der Frauen im Tennis einsetzt. Auch ihr ist es zu verdanken, dass 1982 mit Martina Navratilova die erste Frau über $1 Million an Preisgeld einstreicht. 2025 dann sind unter den Top 10 der bestverdienenden Athletinnen 8 aus dem Tennis.
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0: Tolle, coole Geschichte. Dankeschön, Simon, an dieser Stelle. 22 Minuten. Jetzt gleich hören wir Hozier. Davor noch das Geschwisterpärchen Angus und Julia Stone. Monroe, jetzt bei Ego FM.

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Tracy Chapman und Talking About a Revolution hier bei Ego FM um 8:33. Und jetzt hören wir gleich ganz neue Musik von Kasabian. Da kommt ja jetzt auch Ende der Woche am 4. September das neue Album raus. Act 3 wird das Ganze dann heißen. Und da hören wir jetzt schon mal eine Nummer, die entstanden ist als eine Erinnerung an die wunderbare Festivalzeit. Vor allem, wenn man auf Festivals dann in den verschiedenen Zelten drinnen tanzt. Das sind so Momente, die mag der Frontmann der Band Serge Bizzorno ganz besonders gerne. Und deswegen hat er eben extra für diese Tanzzelte einen Extra-Song geschrieben. Und den hören wir jetzt. Kasabian bei Ego FM und Nothing Better Than This. Guten Morgen.

0: Kid Simios zusammen mit Kill Manama und Flashback hier bei Ego FM um gleich 8:45. Und gleich hören wir ganz neue Musik von Digitalism. Curtis Harding wird mit ein bisschen Soul-Musik dabei sein und Girl in Red.
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0: Tire hier bei Ego FM um ganz genau 9 Uhr. Und die Nachrichten gibt's jetzt.
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2: Ich bin Helen Martin. Guten Morgen. Nach dem schweren Fährunfall gestern vor Zypern machen gerettete Passagiere dem Kapitän schwere Vorwürfe. Er und 7 Crewmitglieder wurden festgenommen. Bei dem Unglück sind mindestens 8 Menschen ums Leben gekommen. Viele Vermisste werden noch gesucht. Katrin Müller berichtet.
3: Die Rede ist von chaotischen Szenen. Menschen in Rettungswesten klammern sich außen am Schiff fest. Unter Deck schlagen verzweifelte Passagiere die Scheiben ein, um nach draußen zu gelangen. Einige Türen und Fluchtwege waren wohl verschlossen. Und der Kapitän, der eigentlich an vorderster Front helfen sollte, hat sich wohl aus dem Staub gemacht, als klar war, dass die Fähre sinkt. Die Behörden versprechen umfassende Aufklärungen.
2: Bundeskanzler Merz hat neue Maßnahmen, um die Energie- und Spritpreise zu senken, abgelehnt. Man habe die Energiepreise bereits mit verschiedenen Maßnahmen gesenkt, so Merz in der ARD. Einen Ölpreis von 100 Dollar könne die Regierung nicht wegsubventionieren. Was laut Merz wirklich direkt helfen würde, wäre, wenn der Krieg im Iran aufhört und die Straße von Hormuz wieder öffnet. Industrie, Verkehr und Landwirtschaft müssen stärker in die Pflicht genommen werden, wenn es um den Ausstoß von Schadstoffen geht. Das fordert Städtetagspräsident Jung von Bund und Ländern. Dem Redaktionsnetzwerk Deutschland hat Jung gesagt, die Städte hätten weitgehend alles getan, was sie können, zum Beispiel Tempolimits, weniger Fahrspuren und mehr Frischluftschneisen. Jetzt müssten Bund und Länder ran, damit die geplanten strengeren Grenzwerte für saubere Luft erreicht werden könnten. Für Tennis-Superstar Novak Djokovic war sein Auftaktspiel bei den US Open ein regelrechtes Drama. Der Grand-Slam-Rekordsieger musste sich mehrmals auf dem Platz übergeben. Und obwohl er gekämpft hat, ist der 39-jährige Serbe am Ende doch ausgeschieden. Djokovic musste sich dem argentinischen Außenseiter Mariano Navone in 5 Sätzen geschlagen geben.
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0: Und da ist heute mal alles mit dabei. Sonne, Wolken, aber auch immer wieder ein paar Regenschauer. Vor allem im Nordwesten, da kann es auch das ein oder andere Gewitter geben. Im Süden sieht es noch am freundlichsten aus. Hier am ehesten mal ein paar längere trockene Abschnitte. Dabei ist es aber sehr windig, bei Temperaturen zwischen 19 und 27 Grad. Aktuell messen wir 18 Grad in München und in Nürnberg. 17 Grad sind es in Stuttgart, in Augsburg und in Mannheim. 15 Grad aktuell in Dresden und in Berlin. Morgen ist es dann ganz ähnlich. Im Norden eher durchwachsen, hier auch immer mit Regenschauern. Im Süden, da sieht es etwas freundlicher aus, bei ähnlichen Temperaturen wie heute.
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0: 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Einen wunderschönen guten Morgen wünsche ich am Montag. Es ist der 31. August. Eine neue Woche liegt vor uns und auch ein neues Album der Woche wurde gewählt. Wer es denn geschafft hat, in unser Ranking damit reinzukommen, dazu noch mehr in dieser Stunde, werden wir außerdem natürlich noch ausführlich ein bisschen reinhören. Außerdem hätte ich gleich Michael Paskalev mit dabei, davor noch die Rolling Blackouts Coastal Fever mit Talking Straight. Guten Morgen.

0: Pascal Pascalev. Und Witness hier bei Ego FM um 9:09 an diesem Montagmorgen. Das Wochenende liegt hinter uns. Wochenende ist für mich dann auch immer so mal die Zeit, wo ich mir ab und zu mal was vom Lieferdienst gönne. Das ist dann so die kleine Belohnung am Wochenende. Ich glaube, das mache nicht nur ich. Ich glaube, da geht's vielen anderen auch so. Auch bei den Leoniden wird gerne mal eine Pizza bestellt, aber die passen dann ganz besonders gut auf, dass keine Schuhe vor der Tür rumstellen. Da ist ihnen nämlich mal was richtig Doofes passiert.
1: Damien wohnt in einer größeren WG, wo auch immer viel Besuch ist und die Schuhe stehen immer vor der Tür. Es gibt einen Pizzalieferkonzern, die haben ihren Namen geändert vor anderthalb Jahren. Ein sehr großer Konzern. Und der Pizzabote hat seine sehr teuren Sneaker mitgehen lassen. Der hat sie einfach genommen, die waren vor der Tür. Hey, hier, einmal Vegetarier. Stück und weg.
0: Ja, Pizza bekommen, Schuhe weg. Ganz schön blöd gelaufen. Die Leoniden jetzt hier bei Ego FM und Choking on Dirt um 9:10. Guten Morgen.

0: Die Leoniden und Choking on Dirt hier bei Ego FM um gleich 8:45. Und gleich hören wir unter anderem unseren Musikliebling Little Sims und die Glass Animals.
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0: Little Sims zusammen mit Lydia Kiddo und Only um 9:21 hier bei Ego FM. Und jetzt hören wir gleich ganz neue Musik von Boy Harsher. Boy Harsher, das sind ja Jay und Augustus. Und ursprünglich haben sich die beiden an einer Filmschule kennengelernt, aber sind dann eben zur Musik umgeswitcht. Und ich habe jetzt letztens in einem Interview gesehen, dass ich auch etwas mit Jay gemeinsam habe. Da wurde sie nämlich gefragt, wer denn so einer ihrer Kindheitshelden oder Lieblingsfilme ist. Und den Film, den sie da genannt hat, den mochte ich auch immer furchtbar, furchtbar gerne.
1: Thumbelina. I was obsessed with Thumbelina. I've watched it over and over again. I was Thumbelina for Halloween, maybe 4 years in a row, which doesn't make sense because it's about like someone who's the size of a thumb. So that's an impossible costume. But I don't think anyone has seen Thumbelina.
0: Nein, nein, nein, ich habe ihn wirklich gesehen. Däumeline heißt er eben auf Deutsch. Das ist ein total süßer Zeichentrickfilm. Und ich weiß auch gar nicht, warum der nie so bekannt wurde. Sieht aus, als wäre ein Disney-Film, ist es aber gar nicht. Auf jeden Fall, wie gesagt, habe ich da was mit ihr gemeinsam. Musikalisch gibt es jetzt eben einen ganz, ganz neuen Song, Boy Harsher, bei Ego FM und Jeans um 9:22.

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0: und So Lonely um 9:34 Uhr hier bei Ego FM. Und die Geschichte von diesem Künstler finde ich sowieso immer sehr schön. Ursprünglich ist er nämlich eigentlich Lehrer gewesen. Während Corona hat er sich dann aber ein neues Hobby gesucht und hat dann angefangen, Musik zu machen. Und mittlerweile steht er auf den ganz großen Bühnen und hat es jetzt auch geschafft, unser Album der Woche zu werden.
1: 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Irgendwann, vor unzähligen Jahren, hat ein Mensch einem Vogel beim Singen zugehört. Und dann, eine unglaubliche Reihe an Zufällen und Entwicklungen später, sind wir hier angekommen. Wahrscheinlich war der Gesang des Vogels das allererste, was den Menschen dazu gebracht hat, Musik zu machen. Und auf seinem zweiten Album will Anthony Smirek nicht nur nach vorne schauen, sondern auch die Ursprünge erkunden. Bei Decoding Birdsong ist der Brite mal wieder dabei, die ganz großen Geheimnisse des Menschseins zu entschlüsseln.

Das Erfolgsrezept des früheren Lehrers ist ziemlich eindeutig. Elektronisch-epischer Sound wie Fred Again und Spoken-Word-Lyrics wie The Streets. Im Vergleich zum Debütalbum klingt die Coding Birds Song da ein gutes Stück melancholischer, aber auch vielseitiger, weil eine Menge Gäste dem Album ihren Stempel aufdrücken dürfen. Anthony Smirek kombiniert Field Recordings mit sphärischen Klaviertönen und tanzbaren Beats, zu denen man aber auch gut grübeln kann. Es ist der perfekte Sound, um nachts aus dem Busfenster zu schauen und die leuchtende Stadt an sich vorbeiziehen zu sehen.

Auch wenn es hier im Albumtitel um Vogelgesänge geht, der Kern von Decoding Birdsong ist auf jeden Fall ganz menschlich. Denn Anthonys Leben ist durch den plötzlichen Erfolg ziemlich ins Chaos geraten. Seine Songs drehen sich jetzt entsprechend um Selbstzweifel, arbeitsbedingte Trennungen, aber eben auch um die Schönheit des Lebens im ganzen modernen Wirrwarr. Decoding Birdsong versucht also gar nicht erst, die Kontrolle über das Leben wiederzubekommen. Es feiert einfach den Kontrollverlust. Am Ende soll der Vogelgesang eben gar nicht wirklich entschlüsselt werden. Es geht einfach nur darum, ihn richtig zu genießen.

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2: Dankeschön, Fidus. Dieses Werk ist nicht nur für Ornithologen versprochen. Anthony Smirek jetzt zusammen mit Elur und Bookies Favorite um 9:37 Uhr.

0: Duran Jones und die Indications und Morning in America hier bei Ego FM um gleich 9:45. Das heißt, ich bin nochmal raus für heute. Ich wünsche euch noch einen schönen Montag. Schön, dass ihr mit dabei gewesen seid. Wir hören uns morgen früh wieder. Hier jetzt gleich noch neue Musik von Charlie XCX mit dabei. Orbit werden wir hören und die Caesars.
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1: Ich bin Helen Martin. Endspurt im Wahlkampf vor der Landtagswahl in Sachsen-Anhalt am Sonntag. Heute steigt auch Bundeskanzler Merz in den Wahlkampf ein. Er wird bei einem Termin in Quedlinburg im Harz dabei sein. Der CDU-Chef macht sich vor allem Sorgen wegen der starken Umfragewerte der AfD. Mehr dazu von Katrin Müller.
2: Mit Werten um 40% ist die AfD in Umfragen etwa doppelt so stark wie die CDU von Sachsen-Anhalts Ministerpräsident Schulze. Erstmals in der Geschichte der Bundesrepublik könnte eine als rechtsextrem eingestufte Partei auf Landesebene an die Macht kommen. Im ARD-Sommerinterview warnte Kanzler Merz auch vor den wirtschaftlichen Folgen.
1: Tagelang kein Regen und Temperaturen von teils über 40 Grad. Der Deutsche Wetterdienst stellt heute seine Bilanz zum Sommer vor und schon jetzt ist klar, der Sommer dieses Jahr war einer der wärmsten seit Beginn der Aufzeichnungen. Laut dem DWD waren vor allem die Extreme auffällig. Solche Dimensionen wie bei der Hitzewelle Ende Juni habe man in Deutschland so noch nie beobachtet, heißt es. Nach der verheerenden Flutkatastrophe in Nepal ist die Zahl der Todesopfer auf 903 gestiegen. Das haben die Behörden des Himalaya-Staates mitgeteilt. Zusammen mit den Opfern im benachbarten China haben damit mindestens 919 Menschen ihr Leben bei der Sturzflut verloren. Tausende Menschen werden immer noch vermisst, darunter auch Deutsche. Laut Experten hatte wohl ein Gletscherabbruch im Himalaya die Sturzflut ausgelöst. Aktuell gibt es in Deutschland 355 Ladepunkte für Elektro-Lkw. Für den Autoverband VDA ist klar, das ist zu wenig. Der Ausbau der Ladeinfrastruktur für E-Lastwagen komme viel zu langsam voran. Der VDA fordert deshalb, dass die Bundesregierung den Ausbauturbo zündet. Eigentlich soll es bis 2030 4.200 öffentliche Ladepunkte in Deutschland geben.
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3: Heute haben wir alles mit dabei. Sonne und Wolken im Wechsel. Im Süden und im Südosten ist es noch am freundlichsten. Ansonsten müssen wir immer wieder mit Regenschauern rechnen. Im Nordwesten können auch Gewitter mit dabei sein. Dazu ist es sehr windig bei Temperaturen zwischen 19 und 27 Grad. Aktuell messen wir 18 Grad in München und in Nürnberg. 17 Grad sind es momentan in Augsburg, in Mannheim und in Stuttgart. 16 Grad messen wir in Berlin und in Hamburg. Morgen ist dann ganz ähnlich. Vor allem im Norden wird es aber doch weiterhin eher durchwachsen bleiben. Im Süden ist es deutlich freundlicher und das bei ähnlichen Temperaturen wie heute.
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1: Ich bin Stefan Schütz. Ausländische Firmen haben letztes Jahr deutlich mehr Geld in Deutschland investiert. Laut dem Institut der deutschen Wirtschaft Köln waren es rund 86 Milliarden Euro, 50% mehr als im Jahr davor. Laut der Studie kam weniger Kapital aus den USA, dafür mehr aus Großbritannien. Insgesamt kommt der Großteil der ausländischen Investoren aus Europa. Zehntausende Arbeitsplätze sind bedroht, 4 Werke stehen auf dem Prüfstand. Der Volkswagen-Konzern steckt in der Krise. Heute steht die vorerst letzte Betriebsversammlung an. Mehr dazu von Diana Kramer.
2: Mit Einsparungen will die Konzernführung die Kosten senken und die Wettbewerbsfähigkeit verbessern. Diese Pläne hatte Konzernchef Oliver Blume bei Betriebsversammlungen an mehreren Standorten bereits verteidigt. Auch das Werk in Hannover, wo Blume heute ist, steht auf der Kippe. Noch in dieser Woche könnte der Sparkurs konkreter werden. Am Freitag tagt der VW-Aufsichtsrat.
1: Bei einer Sturzflut im weltberühmten Grand Canyon Nationalpark in den USA ist am Wochenende ein Mensch ums Leben gekommen. Ungefähr 15 weitere werden vermisst. Wie US-Medien berichten, wurden durch die Flut Campingplätze, Wanderwege und Wasserleitungen im Nationalpark beschädigt. Unterdessen ist die Zahl der Sturzflut in Nepal auf mehr als 900 gestiegen. Vermisst werden gut 4.200 Menschen. Der Anteil von Männern und Frauen ist in Deutschland je nach Altersstufen unterschiedlich. Bei den 18- bis 29-Jährigen kommen auf 1.000 Männer etwa 910 Frauen. Das geht aus Daten des Statistischen Bundesamtes hervor. Grund dafür ist, dass etwa 5% mehr Jungen als Mädchen geboren werden. Weil Männer eine geringere Lebenserwartung haben, sieht es später anders aus. So sind die Frauen insgesamt in der Überzahl. Es war ein Drama um Tennis-Superstar Novak Djokovic. Der Grand-Slam-Rekordsieger musste sich bei seinem Auftaktmatch der US Open mehrfach übergeben. Djokovic hat zwar tapfer gekämpft, am Ende hat der 39-jährige Serbe aber gegen den argentinischen Außenseiter Mariano Navone in 5 Sätzen verloren.
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0: Airborne von Kat Kopi hier bei Ego FM. Wir schreiben den 31. August. Heute ist nicht nur letzter Sommertag, sondern heute ist auch Ist-Draußen-Tag. Ich renne für eine Minute nochmal schnell raus und mampfe den Rest meiner Käsestulle. Ihr bekommt die News mit Kollege Stefan.
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2: Ich bin Stefan Schütz. Deutsche Unternehmen wollen in diesem Jahr insgesamt mehr Geld für Klimaschutzmaßnahmen ausgeben. Allzu groß ist der Unterschied zwar nicht, fand das IFO-Institut heraus, das hat aber auch einen Grund. Die Forscher sagen, wenn viel Geld in den Klimaschutz fließt, müssen die Kosten auf die Produkte umgelegt werden und das wiederum bringt Wettbewerbsnachteile gegenüber der Konkurrenz mit sich. Die Geschlechterverteilung hier im Lande ist sehr unterschiedlich. Je nach Alter und Region unterscheidet sich die Anzahl an Frauen und Männern teils deutlich. Über Daten des Statistischen Bundesamts berichtet Katrin Müller.
3: Laut Statistik kommen bundesweit 1027 Frauen auf 1000 Männer. Die sind wiederum in den jüngeren Altersgruppen in der Überzahl, während es bei den Älteren, also ab 50, mehr Frauen gibt. Laut Experten ist das auf eine höhere Lebenserwartung von Frauen zurückzuführen. Am größten ist der Unterschied in der Geschlechterverteilung übrigens in Schleswig-Holstein. Am ausgeglichensten ist das Verhältnis in Baden-Württemberg.
2: Nach dem Fährunglück vor Zypern haben die Ermittlungen zur Ursache begonnen. Die Fähre war nach dem Auslaufen aus dem Hafen vollgelaufen, gekippt und gekentert. Fluchtwege sollen verschlossen gewesen sein. Kapitän und Crew sind von Bord geflüchtet und wenige Stunden später festgenommen worden. Von 267 Menschen an Bord sind 8 tot, 18 werden noch vermisst. Offenbar steigt der Glaube ausländischer Investoren in den Standort Deutschland. Nach Angaben des Instituts der deutschen Wirtschaft legten Unternehmen im vergangenen Jahr rund 86 Milliarden Euro an. Das sind 50% mehr als im Jahr davor. Insgesamt, so die Fachleute, stabilisieren sich die Auslandsinvestitionen. Mehr Geld kam aus Großbritannien, weniger aus den USA. Aktuell gibt es in Deutschland 355 Ladepunkte für Elektro-Lkw. Für den Autoverband VDA ist klar, das ist zu wenig. Der Ausbau der Ladeinfrastruktur für E-Lastwagen komme viel zu langsam voran. Der VDA fordert deshalb, dass die Bundesregierung den Ausbau Turbo zündet. Eigentlich soll es bis 2030 4200 öffentliche Ladepunkte geben. Auch Netzanschlüsse für Unternehmen würden oft zu lange dauern, so der VDA.
0: Danke, Stefan.
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0: Ich sag's nur ungern, aber heute ist der letzte Sommertag. Meteorologisch gesehen beginnt morgen der Herbst. Also nur, falls ihr schon Bock auf Kastanien, Kürbis und Kakao habt. Im Norden Deutschlands ist heute bis zur Mitte hin eher dunkel, mit Schauern und Gewittern gemischt und euer teils auch kräftigen Sturmböen. Ebenso am Alpenrand, sonst ist es trocken mit einem Sonne-Wolken-Mix um 20 bis 27 Grad. Und morgen am Dienstag, da zeigt sich im Norden der Regen, sonst ist es heiter bis wolkig um 20 bis 26 Grad. Und Mittwoch wieder, vor allem in Nordseenähe, schauerartiger Regen mit Gewitter, sonst ein Wechsel von Sonne und Wolken um wieder 19 bis 26 Grad.
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0: In dieser Woche geht's um zum Beispiel die Fußball-Bundesliga. Es geht um die Olympischen Spiele und bahnbrechende Rekorde im Sport. Aber mit speziellem Fokus auf
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5: Ich würde vorschlagen, da soll man den Fußball den Männern überlassen und die Damen sollen an der Kochherd.
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0: Ja, ich persönlich bin ja eigentlich der Meinung, man muss gar keine ganze Themenwoche dem Frauensport widmen. Warum denn? Bin ich zu wenig Feministin oder eventuell zu viel? Weil ich denke, wenn man mit Selbstverständlichkeit von sportlichen Leistungen, egal ob WM-Titel oder Rekorden sprechen sollte, warum muss da das Geschlecht im Vordergrund stehen? Warum der Fokus auf Frauen? Jo, ich wurde eines Besseren belehrt. Ich nenne nur drei Dinge. Gender Pay Gap, Sponsoring, Medienpräsenz und ach ja, Medizin. In allen, wirklich allen Kategorien werden Frauen benachteiligt, strukturell. Muss man wohl drüber nachdenken. Schade. Und schön, dass wir es mit euch Egos machen können. Auf geht's.
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0: es ziemlich mies, sich so zu nennen. Ich meine, mit jeder Suche im Internet landest du eher bei Golf und Fußball als bei Musik. Das waren Sports mit The Look. Aber Sport ist unser Stichwort diese Woche. Frauensport. Und da hat mir gleich EgoFM-Hörer Lars geschrieben. Elise, toll, dass ihr diese Woche mit Fokus auf den Frauensport veranstaltet. Aber ist die Sache mit dem Gender Pay Gap nicht langsam veraltert? Ja, schön wär's, Lars. Profisportlerinnen verdienen in den meisten Sportarten drastisch weniger als Männer. Ein Extrembeispiel hier ist zum Beispiel der Fußball. Ausnahmen mit annähernd gleichem Preisgeld gibt's vor allem im Tennis bei Grand Slam Turnieren. Aber bleiben wir beim Fußball. Das Gehalt der männlichen Kollegen. Jetzt hört genau zu. Vom Bundesligisten FC Bayern München ist für eine einzige Woche dreimal höher als das durchschnittliche Gehalt der weiblichen Kolleginnen für ein ganzes Jahr. Und dabei zeigen Studien, dass es gar keine Qualitätsunterschiede im Frauen- und Männerfußball gibt. Kann man mal sacken lassen und drüber nachdenken.
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0: Tell the Kids We Tried von Jacob Brodowski, hier der Titel Kids. Sag mal, welche große WM startet diese Woche in Berlin? Überlegt mal, ob ihr in den letzten Wochen was darüber gehört habt, in den Medien oder Vorberichten, irgendwo im Fernsehen oder Werbeplakate gesehen habt. Oder ob jemand über die Ticketpreise diskutiert hat in eurem Freundeskreis. Wir sprechen gleich drüber, nach Kate Boy und Future Islands.
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0: The way we are. Kate Boy.
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0: Wusstet ihr eigentlich, dass diese Woche eine WM startet? Eine Basketball-WM in Deutschland? Ich möchte mich mal ganz weit aus dem Fenster lehnen und sagen, nö, wussten die wenigsten. Es ist nämlich eine Basketball-WM der Frauen. Wir schauen uns den Frauensport in dieser Woche genauer an. Kollege Felix bei mir im Studio.
4: Hallo Elise.
0: Felix, ein Problem ist ja immer noch die Aufmerksamkeit. Warum schauen eigentlich so viel weniger Menschen Frauensport?
4: Genau das wollen wir diese Woche herausfinden, weil absolut richtig, in vielen Sportarten ist die Aufmerksamkeit immer noch ziemlich ungleich verteilt und zwar zu Ungunsten von Frauen. Dabei passiert gerade richtig viel. Der Frauensport wird sichtbarer, Stadien werden voller und immer mehr Menschen interessieren sich dafür.
5: Die letzten drei Pokalfinals in Köln ausverkauft. Im Volksparkstadion in Hamburg Zuschauerrekord 57.000. Auch international läuft's.
4: Wir wollen also wissen, woran hapert's trotzdem noch und was muss sich eigentlich ändern?
0: Und dafür haben wir auch ziemlich sportliche Unterstützung.
4: Yes, wir sprechen unter anderem mit Stephanie von The League Community über Gleichberechtigung im Sportbusiness, also darüber, warum Frauen im Sport nicht nur auf dem Spielfeld, sondern auch in Führungspositionen, im Management und hinter den Kulissen sichtbarer werden müssen. Und wir sprechen darüber, wie ein Netzwerk wie The League Community dabei unterstützt, Strukturen zu verändern und Frauen miteinander zu vernetzen.
0: Es geht also nicht nur darum, wer am Ende auf dem Spielfeld steht.
4: Yes, genau richtig. Wir schauen zum Beispiel auch auf die Forschung. Das Verletzungsrisiko von Sportlerinnen ist in manchen Bereichen deutlich höher. Gleichzeitig wurde aber lange viel weniger zu Frauenkörpern im Sport geforscht. Wir sprechen auch darüber, was Hormone und Genetik mit Verletzungen zu tun haben und warum sich auch in der Trainingslehre gerade einiges ändert.
6: Doch was heißt das nach dem Zyklus trainieren? Wie funktioniert der weibliche Zyklus? In der ersten Zyklushälfte bis zum Eisprung steigt der Östrogenspiegel an. Frauen fühlen sich fitter. Ein guter Zeitpunkt für Krafttraining, insbesondere Maximalkrafttraining.
0: Mhm, aber ja, die großen SportlerInnen dürfen ja auch nicht fehlen.
4: Auf keinen Fall. Wir stellen euch die ganze Woche über Ikonen des Frauensports vor, von Billie Jean King zu der Torschützin des ersten Frauen-Bundesliga-Tores. Mhm. Kurzer Spoiler, bis vor ein paar Jahren war das nämlich noch völlig falsch in den Geschichtsbüchern.
0: Ich bin gespannt. Danke Felix. Vom 4. bis 13. September läuft die Basketball-WM in Deutschland und bei uns die ganze Woche. Everyone watches Women's Sports. Alles zu unserer Themenwoche gibt's natürlich auch auf egofm.de. Und im laufenden Programm.
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0: von The Bamboos, While You Sleep. Und das ist auch das Motto des kompletten Septembers bei Kollege Markus Kafka. Du bleibst in deinen nächsten 4 Sendungen einfach im Bett. Bei dir geht's ums Schlafen. Warum? Fehlt dir Schlaf gerade sehr?
1: Nee, eigentlich nicht. Also, weil ich den ganzen September im Urlaub bin, dachte ich mir halt so, dann steht halt der September im Zeichen des Schlafes. Weil ich werde in jedem Fall, Urlaub ist für mich immer die Zeit, in der ich jeden Tag einfach kolossal auspenne. Da wird auch kein so Stresserprogramm gemacht, so von wegen, ja, wenn wir jetzt aber auf die Insel wollen, dann müssen wir das Boot um 9 nehmen oder so. Sowas fällt einfach kategorisch aus. Es wird jeden Tag ausgepennt und danach guckt man erstmal, was man da noch machen kann im Laufe des Tages. Ansonsten ist es grundsätzlich so, dass ich mir halt bei Countdown 25 halt irgendwie ein Thema überlege, auf ein Thema stoße und die erste Recherche ist dann, was befindet sich zu dem Thema an Songs auf meinem Computer, in meinen Playlisten. Also so sozusagen in meinem privaten, in meinem eigenen Fundus. Und da kann ich dann schon relativ schnell sagen, wie viele Songs zu dem Thema generell existieren. Also wenn ich in meinen eigenen Playlists nur eine bestimmte Anzahl an Songs finde, mal so 10, 15, dann weiß ich, okay, das Thema geht mit Hilfe der Community, kriegen wir Songs für eine Sendung zusammen. Aber das sind dann gute Songs. Und beim Thema Schlaf habe ich bei der ersten Recherche schon in meinem Fundus, glaube ich, so locker 60, 70 Songs gefunden, weil da geht es ja um alles. Alle Songs, die Sleep, Schlaf im Titel haben. Dream, es gibt ganz viele Songs zum Thema Träumen, Schlaflosigkeit, Schlafwandeln. Also hier Sleepwalking, Insomnia, Nightmare. Also das ist so ein riesiges Thema, dass es da so viele Songs gibt, dass ich jetzt, also ohne Community bin ich im weiteren Verlauf der Recherche, bin ich jetzt mittlerweile bei 140 Songs angelangt. Die würden alleine schon für mindestens 4, wenn die 5 Sendungen reichen. Und jetzt warte ich aber noch, was aus der Community kommt. Und da kommen ja dann auch immer die geilsten Sachen, die ich dann halt einfach vergessen habe, gar nicht auf dem Schirm hatte. Und ich glaube, dann haben wir locker Material für 4 Sendungen, die sich echt gewaschen haben.
0: Glaube ich auch. Und ich glaube, den hier hast du auch schon auf dem Schirm, oder? Ansonsten muss der noch drauf. Sleeping in my car von Roxette. Wir gehen schlafen. Danke, Markus.

0: jetzt mit auf die Schlaf-Playlist von Kollege Markus Kafka, Rockset, Sleeping in My Car. Und als er eben von Community gesprochen hat, dann meinte er natürlich euch, ne? Also wenn euch noch irgendwas einfällt, irgendwelche Titel, die irgendwie was mit Schlaf, Träumen, Schlaflos zu tun haben, dann schickt sie uns einfach an countdown25@egofm.de. Die Mails bekommt alle der Kollege Markus Kafka. Ich freue mich gleich auf die goldene Vogelmaske.
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0: nur, dass hinter der goldenen venezianischen Vogelmaske von Kleptone ein deutscher DJ steckt. Seine wahre Identität ist noch immer unbekannt. Außerdem trat er an unterschiedlichen Orten gleichzeitig auf. Also könnte man vermuten, dass es ein Künstlerkollektiv ist. Ich liebe ja solche Stories hier über Kleptone mit In the Night. Die Wahrheit und nichts aus die Wahrheit und nicht gemunkelt. Jetzt die News.
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2: Ich bin Stefan Schütz. Die Pflege von Menschen kostet Geld. Die Pflege immer mehr älterer Menschen entsprechend mehr. So belief sich das Defizit der Pflegeversicherung im ersten Halbjahr auf 770 Millionen Euro. Das teilte Verbandschef Blatt mit Diana Kramer berichtet.
3: Die Ausgaben seien im Moment dreimal so hoch wie die Einnahmen, sagt der GKV-Chef. Schon für Oktober rechnen die Pflegekassen damit, dass das Geld nicht mehr reicht, um die Pflegeleistungen voll zu finanzieren. Das Ende der Fahnenstange ist erreicht, sagte Blatt. Hauptgrund sei die steigende Zahl an Menschen, die Leistungen zur Pflegeversicherung bekommen. Inzwischen seien das fast 6 Millionen Personen.
2: Immer mehr Wähler mit Migrationshintergrund fühlen sich von den großen Parteien nur unzureichend vertreten. Ein Zentrum für entsprechende Forschungen fand heraus, dass dies vor allem auf Menschen aus der Türkei, Nahost, Nordafrika, Afghanistan und Pakistan zutrifft. Mit sinkendem Anteil favorisieren sie die SPD. Die AfD wird vor allem von Menschen bevorzugt, die ihre Wurzeln in Russland haben. Die Zahl der geborgenen Todesopfer infolge der verheerenden Flutkatastrophe ist in Nepal auf 903 gestiegen. Zudem sprang die Zahl der Vermissten in Nepal und China zusammen auf etwa 4.800 Menschen. Darunter sind hunderte Ausländer, darunter auch Deutsche. Im Flutgebiet im Südwesten Tibets und in den betroffenen Regionen in Nepal sind tausende Rettungskräfte im Einsatz. Wer weiterhin hofft, dass die Preise an den Tankstellen unter die 2-Euro-Marke sinken, wird enttäuscht. Nach neuen gegenseitigen Militärschlägen der USA und des Iran ist der Ölpreis einmal mehr gestiegen. Dabei lagen die Spritpreise schon gestern teils so hoch wie zuletzt im April. Der Anteil von Männern und Frauen ist in Deutschland je nach Altersstufen unterschiedlich. Bei den 18- bis 29-Jährigen kommen auf 1.000 Männer etwa 910 Frauen. Das geht aus Daten des Statistischen Bundesamtes hervor. Grund dafür ist, dass etwa 5% mehr Jungen als Mädchen geboren werden. Weil Männer eine geringere Lebenserwartung haben, sieht es später anders aus. So sind die Frauen insgesamt in der Überzahl.
0: Danke, Stefan.
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0: Im Norden Deutschlands bis zur Mitte hin heute mit Schauern, Gewittern und teils kräftigen Sturmböen, ebenso am Alpenrand. Sonst ist es eher trocken mit einem Sonne-Wolken-Mix um 20 bis 27 Grad. Morgen sieht es genauso aus. Im Norden regnerisch, sonst heiter bis wolkig bis 26 Grad Spitze. Wir schauen mal auf die Thermometer der Ego FM Städte. Wie sieht es denn aktuell aus? Wir messen jeweils 21 Grad in Kiel und Düsseldorf und jeweils 23 Grad in München und Berlin.
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0: Ich bin irritiert, aber maximal. An einem amerikanischen Flughafen, da wurde jetzt eine Frau gestoppt. Während des Security-Checks haben die Sicherheitsleute, sagen wir mal, etwas Ungewöhnliches in Brusthöhe gefunden. Die Frau hat zwei Frösche links und rechts in ihren Bra gestopft, in ihren BH, ne? Mit der Begründung, das wären ihre Emotional Support-Frösche. Für mich als Froschphobikerin genau das Richtige. Ich meine, ist bestimmt komplett entspannend, während des Flugs von zwei Fröschen die Brüste massiert zu bekommen. Genug Internet für heute.

hat ein paar Jahre gedauert, bis auch ich verstanden haben, dass die nicht Bastille heißen, sondern Bastille. Hier mit dem Titel Pompeii. Und ich habe hier was, das gehört eigentlich in die Kategorie beste Good News des Monats. Ab Mitte September werden nämlich KI-generierte Musiker auf Spotify gekennzeichnet und die Titel werden aus automatischen Empfehlungen und Playlists entfernt. Yes! Ihr könnt auch einfach gleich hier bleiben und euch darauf verlassen, dass wir niemals KI-Songs spielen. Gern geschehen. Und wie echt unsere Ego-Musiker sind, könnt ihr auf ihrer neuen Tour hautnah erleben. Yard Act aus Leeds für euch mit ihrem neuen Titel You're Gonna Need a Little Music.

0: klingt jetzt schon ein bisschen episch. Dabei ist der neu von Yard Act. You're gonna need a little music. Wenn dein Herz gebrochen ist, bist du am kreativsten. Zufriedenheit ist ein Kreativitätskiller, aber keine Sorge, ich bin sehr gut darin, mich selbst unzufrieden zu machen, sagt Florence Welch. Florence and the Machine gleich für euch mit diesem Titel hier. Hunger.
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0: Titel, der nach dem Tod von Sänger Scott besonders wehtut. Swim Until You Can't See Land von Frightened Rabbit. Es geht um das Hinausschwimmen aufs offene Meer als Bild für Neuanfang und den Drang, dem eigenen alten Leben und den Sorgen zu entfliehen. Und Scott Hutchinsons Leiche wurde am 10. Mai 2018 an einem Yachthafen nähe Edinburgh geborgen. Er litt jahrelang unter schweren Depressionen und Ängsten. Ja, man ist zu dem Schluss gekommen, dass es Suizid gewesen ist. Wenn ihr jemanden kennt oder selbst unter Depressionen oder Selbstmordgedanken leidet, findet ihr in Deutschland rund um die Uhr Hilfe bei der Telefonseelsorge unter einer kostenlosen Nummer, die ihr überall im Netz findet. Wir treiben weiter mit Barry Can't Swim und dem neuen Titel Dance, Dance, Dance.
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0: Schön

0: Bad of You. Sam Fender ist das gewesen. Und wer mal schauen mag, auf meiner EgoFM Elise Insta-Seite gibt's ein neues Reel und da hänge ich plötzlich mit zwei Mädels an der Wand des Brünnsteins auf 1600 Metern Höhe. Das war vorgestern und ich bin neuerdings eine kleine Wandermaus. Naja, Gerlinde würde wahrscheinlich zuzwinkern und wie eine Bergziege an mir vorbeiflitzen.
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2: Wenn's bei dir mal nicht beim ersten Versuch klappt, dann mach dir nichts draus. Manchmal braucht es eben mehrere Anläufe. Das zeigt auch die Geschichte von Gerlinde Kaltenbrunner. Sie ist eigentlich Krankenschwester, entscheidet sich aber dann dazu, sich ganz ihrer Leidenschaft zu widmen, dem Bergsteigen. Als erste Frau besteigt sie alle 8000er ohne Flaschensauerstoff. Deshalb schafft sie den letzten davon, den K2, zwischen Pakistan und China, auch erst beim 7. Versuch. Auch wenn sie während ihrer Touren durch Unfälle einige Freundinnen verloren hat, begeistern sie die Berge bis heute.
3: Mich fasziniert es einfach, mit ganz wenig, reduziert auf ein Minimum, die Berge zu besteigen. Keinen Luxus, keinen wirklichen Komfort, ganz und gar nicht. Und die Verbindung zu den Einheimischen, weg jeglicher Zivilisation, das macht alles die Faszination aus.
2: Gezweifelt hat Gerlinde Kaltenbrunner übrigens nie an ihrem Job als Profi-Bergsteigerin. Also, falls bei dir etwas nicht beim ersten Mal klappt, denk einfach dran. What would Gerlinde do?
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0: flotte 5,5 Minuten lang. Waking on a Pretty Day von Kurt Weill. Und hier, haha, voll auf die falsche Fährte wollten sie uns locken. Queens of the Stone Age, das Release-Datum vom neuen Album Perfect, lautete 30. September. Es ist Mittwoch. Normalerweise erscheinen neue Platten an einem Freitag. Und ja, jetzt ist das offizielle Release-Datum veröffentlicht worden. Nochmal, es ist der 30. Oktober. Also kurz vor Halloween. Vielleicht haben die sich auch einfach selbst vertan. Egal, gleich daraus. Insignificant Other.
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0: hier von Leon Bridges Flowers. Es ist jetzt Punkt 14 Uhr, das bedeutet, ab geht's in die News mit Kollege Stefan.
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2: Ich bin Stefan Schütz. Der Sommer in diesem Jahr ist nach einer vorläufigen Auswertung der zweitwärmste, der in Deutschland jemals offiziell gemessen wurde. Das teilte der Deutsche Wetterdienst mit. Das voraussichtliche Temperaturmittel lag demnach bei 19,6 Grad. Es heißt, dass vermutlich nur der Jahrhundertsommer 2003 mit 19,7 Grad wärmer gewesen sei. Marina Falke von Greenpeace bei NTV sagte:
3: Es ist kein Ausreißsommer mehr, sondern die Klimakrise ist jetzt da. Trifft uns alle und trifft uns hart.
2: Nach den tödlichen Schüssen beim Techno-Festival Aarau Rave hat die Polizei einen Verdächtigen festgenommen. Das meldet die Kantonspolizei Aargau. Es handelt sich um einen 43-Jährigen, heißt es. Bei den Schüssen in der Nacht zum Sonntag starb eine 22-jährige Italienerin. 4 Menschen wurden verletzt, darunter eine Deutsche. Das Motiv bleibt bisher unklar. ChatGPT, Reddit und Roblox müssen sich künftig an strengere EU-Regeln halten. Das hat die EU-Kommission mitgeteilt. Grund: Alle drei Plattformen haben die Schwelle von durchschnittlich 45 Millionen Nutzern pro Monat überschritten. Damit gilt für sie das EU-Gesetz über digitale Dienste, etwa bei Kinder- und Jugendschutz und der Bekämpfung rechtswidriger Inhalte. Offenbar steigt der Glaube ausländischer Investoren in den Standort Deutschland. Nach Angaben des Instituts der deutschen Wirtschaft legten Unternehmen im vergangenen Jahr rund 86 Milliarden Euro an. Das sind 50% mehr als im Jahr davor. Insgesamt, so die Fachleute, stabilisieren sich die Auslandsinvestitionen. Mehr Geld kam aus Großbritannien, weniger aus den USA. Viel Geld für Schuhe ausgeben, das machen die Menschen in Deutschland immer seltener, wie das Handelsforschungsinstitut IFH Köln und die BBE Handelsberatung berichten. Den Experten und Expertinnen ist auch aufgefallen, dass vor allem Sandalen nicht mehr so gefragt sind wie früher. Das liege daran, dass viele im Sommer einfach lieber ihre Sneaker tragen.
0: Danke, Stefan.
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0: Ja, der Norden sieht sowohl heute als auch morgen eher duster und nasser aus, gemischt mit Schauern und Gewittern, heute noch mit teils kräftigen Sturmböen. Auch am Alpenrand ist es heute eher nasser, sonst ist es aber schön mit einem Sonnenwolkenmix um 20 bis 27 Grad morgen auch. Und der Mittwoch wieder vor allem in Nordseenähe schauerartiger Regen mit Gewitter, sonst ein Wechsel von Sonne und Wolken um 19 bis 26 Grad.
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0: Leute, ich sag's nur ungern, aber ich habe dann doch was Besseres gefunden als Radiomoderatorin. Ich werde jetzt internationale Eiscreme-Verkosterin für niemand Geringeren als Snoop Dogg, weil der seine eigene Eismarke hat und eben neue Geschmäcker rausbringen will. Ich frage mich, ob es bei dem dann auch so grünes Eis mit Dope-Geschmack gibt, aber Leute, ich muss mich bewerben. Snoop, ich komme. Und er auch. Hier gemeinsam mit Pharrell und Charlie Wilson. 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

featuring Toro y Moi mit The Difference. Und es gibt einen Unterschied, zumindest in China. Da erhalten Frauen aufgrund ihrer Periode 37 Tage Zugang zum Fitnessstudio statt 30. Also die zusätzlichen 7 Tage sollen die Trainingstage ausgleichen, die manche Frauen während ihrer Periode möglicherweise verpassen. Obwohl Sport während der Regel ja besonders gut sein soll. Wir bluten weiter mit Blood Red Shoes und dem neuen Titel Useless Sentiment. Radiopreisverdächtige Überleitung.

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0: Bahn. Und das letzte Mal was Neues von Caribou bekommen, wird mal wieder Zeit hier, der Kanadier, mit Never Come Back. Oh, eine Frau auf dem Fahrrad.
1: Oh, noch eine Frau.
0: Wer sind wir denn im 20. Jahrhundert?
2: Die Frauenrechtlerin Susan B. Anthony freut sich immer, wenn sie eine Frau auf dem Rad sieht. Für sie ist das Zeichen und Vehikel der Emanzipation. Sie darf sich selten freuen, damals Ende des 19. Jahrhunderts. Das moderne Fahrrad ist noch recht neu und die weibliche Radlerin selten. Sie muss gegen einen eisigen gesellschaftlichen Gegenwind anstrampeln.
3: Es gibt einzelne Berichte von Frauen, dass sie angefeindet wurden, dass ihnen auch vielleicht mal Dinge hinterhergeworfen wurden. Meine Lieblingsradlerin der Zeit, Amalie Rother, sprach mal von einem Spießrutenlaufen. Eine Gesellschaft erträgt es ja nicht immer so gut, wenn Konventionen durchbrochen werden, und das wurde den Frauen schon sehr klar gezeigt.
2: Sagt Dörte Florak. Sie ist Historikerin und hat ein Buch über die Geschichte des Frauenradfahrens geschrieben. Das Rad hat den Frauen damals eine nie gekannte Freiheit verschafft.
3: Dann konnte sie auf einmal, so sie den Mut hatte, draußen rumradeln, konnte das bisweilen auch alleine tun und konnte sich so einfach einen anderen Radius erarbeiten und auch lösen aus dieser Bewegungsarmut, zu der sie quasi verdammt war.
2: So hat das Fahrrad langfristig zur Emanzipation der Frau beigetragen. Und das tut es noch heute.
4: It's kind of liberating, I can tell you. When I'm able to ride myself, I think I won't have to depend on any public transportation. So it's really nice.
2: Der Allgemeine Deutsche Fahrradclub, ADFC, bietet Radkurse für Erwachsene an. Auf geliehenen Rädern fahren sie abends Slalom auf der Theresienwiese in München. 8 von 10 Teilnehmenden sind weiblich, viele haben Migrationsgeschichte.
5: My name is Aruna, I come from India.
6: Ich bin Diefi.
7: My name is Adia, I'm from Yemen.
8: Mein Name ist Irene, ich bin 68 Jahre alt.
9: Mein Name ist Biljana, ich komme aus Bulgarien ursprünglich und lebe so mittlerweile seit fast 20 Jahren in Deutschland.
2: Die Teilnehmerinnen trauen sich hier unter Anleitung von Ehrenamtlichen zum ersten Mal im Leben aufs Rad. Sie alle haben das Radfahren als Kinder nicht gelernt. Manchmal war kein Rad da, manchmal schon, aber bloß für die Jungs. Jetzt im Erwachsenenalter ist das Lernen viel mühsamer, die Ängste größer. Zuerst müssen die Anfängerinnen lernen, die Balance auf dem Rad zu halten. Dabei bleiben noch beide Füße auf dem Boden. Dann beginnen sie sich abzustoßen, erst zum Schluss fängt das Treten an. Aruna tritt schon ganz sicher, bloß nicht schnell genug.
10: Feste durchtreten und das Pedal. Ja, genau, und eine treten.
2: Das Radfahrenlernen tut den Frauen gut. Es gibt ihnen Selbstvertrauen. Das beobachtet auch Kursleiter Jürgen.
11: Also am letzten Tag, wenn man die Abschlussrunde gefahren hast, dann siehst du nur noch strahlende Gesichter. Du merkst wirklich, wie die Augen glänzen. Muss auch. Ich hab's geschafft.
2: Noch ein letztes Treffen steht an, dann ist der Kurs vorbei. Die Teilnehmerinnen finden das alle schade. Sie haben sich angefreundet, fühlen sich sichtbar wohl miteinander. Es gibt auch einen Nachfolgekurs, aber den werden die meisten von ihnen nicht brauchen. Am Schluss fahren sie sicher allein. Susan B. Anthony würde sich freuen. 8 selbstbewusste und unabhängige Frauen mehr auf dem Fahrradsattel.
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0: Heinrich Manöver.
1: Von Interpol. Und oh Mann, die habe ich letzte Woche in unserer Zurückgespult-Woche ja völlig vergessen. Dabei bin ich doch so unfassbar verliebt in den kleinen schwarz-weißen Beagle, sein gelbes Vögelchen und das kleine Mannequin mit seiner Schnuffeldecke. Die Peanuts. Erinnert ihr euch an diese Melodie? Und ich freue mich so, so sehr, dass die dabei sind in der neuen Hero Nox Kollektion. 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Also ihr findet da nicht nur die Peanuts, sondern ganz viele andere Kindheitshelden auch. 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
2: Dreimal, dreimal vier, wieder wie der Wind und drei macht neune.
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1: 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Und ihr?
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0: Whatever.
1: Von Oasis. Elton John ist großer Fan von ihr und produzierte schon ihre Titel. Ich glaube, dann darf man auch getrost sagen, dass man die auf dem Schirm haben muss. Die britisch-ghanaische Soul-Sängerin Nectar Wood. Gleich für euch mit ihrem neuen Titel Lights Off.
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0: euch müssen jetzt ganz, ganz stark sein. Unter uns hört auf. Die RTL-Serie, die schon seit über 30 Jahren läuft. Mit über 8000 Folgen. Hört auf. Die letzte Folge soll... hier steht im März 2027 ausgestrahlt werden. Ja, okay, dauert also noch. Das war die Good News. Die anderen jetzt mit Kollege Stefan.
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2: Ich bin Stefan Schütz. Dieser Sommer könnte der zweitwärmste werden, der in Deutschland jemals offiziell gemessen wurde. Das teilte der Deutsche Wetterdienst mit. Nur 2003 war es noch wärmer. Claudia Wächter berichtet.
3: Die Experten sagen, außergewöhnlich waren dieses Jahr vor allem die Extreme. Und sie sind sich sicher, eine solche Hitzewelle sei ohne den menschengemachten Klimawandel statistisch undenkbar. Zudem gab es tödliche Folgen. Knapp 16.000 Hitzetote gibt es bisher. Und dann sind da noch die enormen Schäden für Unternehmer und Landwirte.
2: Das Leben ist im Vergleich zum August vor einem Jahr um 2,9% teurer. Das liegt vor allem daran, dass im Jahresvergleich die Energiekosten deutlich höher sind und hier insbesondere Heizöl und Kraftstoffe. Bei den Lebensmitteln gab es nur vereinzelt größere Preissprünge. Spürbar teurer wurden Dienstleistungen in der häuslichen Alten- und Behindertenpflege. Nach den Schüssen bei einem Techno-Rave im Kanton Aargau hat die Schweizer Polizei einen Verdächtigen festgenommen. Es handelt sich um einen 43 Jahre alten Schweizer. Bei den Schüssen in der Nacht zum Sonntag starb eine 22-jährige Italienerin. Vier Menschen im Alter von 24 bis 31 Jahren wurden verletzt, darunter eine Deutsche. Die Ermittler gehen inzwischen von einem Einzeltäter aus. Das Motiv ist noch unklar. Nach der Flutkatastrophe in Nepal sucht die Bundesregierung weiter nach vermissten Deutschen. Ein Sprecher des Auswärtigen Amts hat von einigen vermissten Landsleuten gesprochen, ohne genaue Zahlen zu nennen. Nepals Katastrophenschutz zählt inzwischen mehr als 900 Tote und fast 4.250 Vermisste, darunter mehr als 590 Ausländer. In China gelten zudem drei Deutsche als vermisst. Deutsche Unternehmen wollen in diesem Jahr insgesamt mehr Geld für Klimaschutzmaßnahmen ausgeben. Allzu groß ist der Unterschied zwar nicht, fand das IFO-Institut heraus. Das hat aber auch einen Grund. Die Forscher sagen, wenn viel Geld in den Klimaschutz fließt, müssen die Kosten auf die Produkte umgelegt werden. Und das wiederum bringt Wettbewerbsnachteile gegenüber der Konkurrenz mit sich.
0: Danke, Stefan.
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0: Ja, heute Morgen und auch übermorgen irgendwie das Gleiche. Im Norden Deutschlands immer mal wieder Schauer, Gewitter, teils mit kräftigen Sturmböen dazu. Ansonsten ein Sonne-Wolken-Mix. Zwischendurch mit richtig viel Sonne. Und viel blauem Himmel. Und das bei Temperaturen zwischen 20 und 27 Grad. Und wir schauen mal, wie es aktuell jetzt in diesem Augenblick aussieht. Also wir messen 21 Grad in Koblenz, 22 in Rostock und jeweils 24 Grad in München und Leipzig.
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0: Oh, das ist eine Menge. Habt ihr das mitbekommen? Die Alkoholindustrie hat allein in den letzten 4 Jahren über 830 Milliarden Dollar verloren, weil die Gen Z nicht trinkt. Sauber. Ich mag alkoholfreies Bier auch viel lieber. Oha, ganz Bayern steinigt mich jetzt. Frage, ich habe echt keine Ahnung. Gibt's alkoholfreie Mass auf der Wiesn?

bin auch immer voll im Sommer drin, wenn ich solche Elektroklänge höre. Sun went down, sky went dark von Klangkarussell Given und Scenes. Ein bisschen mehr kühler Winter, gleich mit Ausgirsch, der übrigens auf Tour ist und am 14. September auch nach München kommt. Kollegin Lola nimmt euch morgen um 9 Uhr mit. Da schnappt sie sich die Gästeliste und schreibt eure Namen drauf. Also, der Isländer live in München. Ihr seid dabei. Morgen ab 9 gewinnen. Jetzt vorhören mit Snowblind.

0: Snail Mail mit Valentine um 16 Minuten nach 3 bei Ego FM. Und ich hoffe ja nicht, aber kann es sein, dass sich The Cure auflösen? Ich dachte, im November gibt es noch ein neues Album, aber der Produzent von The Cure, David Allen, hat jetzt auf Instagram was Komisches gepostet. Und zwar, ich empfinde Bedauern darüber, nicht beim Cure-Konzert morgen in Paris dabei zu sein. Es ist diese Wehmut, die man empfindet, wenn etwas möglicherweise zum letzten Mal stattfindet. Lösen sich Robert Smith und seine Jungs nach der Sommertour auf? Wir bleiben da dran. Ihr bekommt gleich The Cure mit Boys Don't Cry. Boys Don't Cry.
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0: Rock'n'Roll von Oliver Malcolm. Ich bin so sackenstolz und ich muss euch jetzt unbedingt von ihr erzählen, weil es so gut passt in unsere neue Themenwoche Everyone Watches Woman Sports. Meine kleinste Cousine. Wir sind 10, sie ist die jüngste und eventuell liegt Mikro vorm Mund in der Familie. Also Christina Graf, so heißt sie, ist Sportreporterin, ehemalige Bundesliga-Fußballspielerin und die erste Frau, die ein Spiel der zweiten Fußball-Bundesliga der Männer im Fernsehen kommentiert hat. Sie konnte sich bei einem Sky-Wettbewerb gegen 1200 Bewerberinnen durchsetzen und ist seitdem Kommentatorin und Field-Reporterin. Und ich bin mir zu 100% sicher, dass ihr sie auch bei der letzten Fußball-WM im Juni und Juli zumindest gehört habt. Da hat sie ganz viele Spiele kommentiert. Aktuell hört und seht ihr sie auch bei den Bundesligaspielen. So, ihr merkt schon, ich verkünde das alles mit stolz geschwellter Brust und freue mich, denn gleich erzählt uns Christina von ihrem steinigen Weg ans Mikrofon und wie sie mit dem Hass auf Social Media umgeht. Taffe Frau, ich sag's euch.
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0: Der Fritz Kalkbrenner hier zusammen mit Ben Böhmer und Where the Roads Collide.
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2: Ich würde vorschlagen, da soll man den Fußball den Männern überlassen und die Damen sollen an der Kochherd.
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0: Sie ist Fußballkommentatorin. Ihr habt sie bei der letzten Männer-WM ganz sicher gehört. Und ich bin sehr stolz auf mein Cousinchen Christina Graf. Lasst uns mit ihr über Frauen im Fußball und Akzeptanz im Allgemeinen sprechen. Chrissy, du machst das seit Jahren. Aber was würdest du sagen, haben sich Menschen an Frauen am Mikrofon gewöhnt?
4: Ja, ich glaube schon. Also das hat sich schon mehr und mehr entwickelt. Ich glaube, da ist immer noch gehörig viel Potenzial da, was die Entwicklung angeht. Aber natürlich ist es trotzdem auch weiterhin immer noch ein bisschen ungewohnt. Wir sind eigentlich noch zu wenig Frauen. Ich glaube, wenn wir noch mehr wären, würde es viel gewohnter sein für jeden. Das ist natürlich so, man schaltet den Fernseher ein und erstmal ist es immer noch so ein bisschen so, dass man denkt, ach, eine Frau. Und eigentlich dürfte das eben nicht mehr sein, aber das kommt halt schon noch vor. Im Frauenfußball ist es ein bisschen anders. Da ist es für uns weniger ein Problem. Im Männerfußball ist es immer noch, okay, da hören wir nochmal richtig hin und was kann sie denn eigentlich? Und da wäre es irgendwie schön. Ja, je mehr wir werden, desto einfacher wird es, glaube ich, für uns. Und wenn die Entwicklung dann weitergeht, aber es ist deutlich besser geworden.
0: Jetzt hat man es während der letzten Männer-WM nicht gesehen, aber Stichwort ETA und Wittmann, immer mehr Frauen werden auch Trainerinnen von Profifußballmannschaften der Männer. Das ist doch eine positive Welle.
4: Ja, super. Also das ist ja der richtige Weg, da muss es ja hingehen. Natürlich ist es so, dass man sich eigentlich immer die Frage stellt, warum eigentlich nicht? Auch da könnte man fragen, warum erst jetzt? Und trotzdem ist das ja auch erst ein Lauf der Dinge, also dass sich Frauen immer mehr an dem Fußball interessieren, immer mehr auch diesen Job haben wollen letzten Endes. Aber es ist halt ein tolles Beispiel dafür, dass das geht. Es gibt aber auch noch viele andere Frauen im Fußballbereich, die auch solche Positionen bekleiden könnten. Und ich finde es toll, dass man da jetzt in Ingolstadt den Weg geht. Und vielleicht hilft das auch, dass mehrere Vereine weiter den Weg gehen. Aber dafür muss es natürlich auch begeisterte Frauen dazu geben, die das machen wollen. Die gibt es. Und dann muss man eben den Schritt gemeinsam gehen.
0: Kurz zurück zum Hass im Netz, besonders gegen weibliche Kommentatoren. Chrissy, was sagst du, ist der mehr oder weniger geworden, dieser Hass?
5: Ja, ist sogar krasserweise schon länger. Also ich habe im Radio, im Hörfunk schon viel, viel länger kommentiert, eigentlich vorher. Ich muss immer sagen, ich hatte teilweise das Gefühl, dass es mich nicht immer ganz so hart trifft. Was ich aber nicht weiß, woran es liegt, vielleicht eher, weil ich mich auch nicht so damit beschäftige. Also ich habe diese Plattform nicht so und ich beschäftige mich damit so wenig, dass ich versuche, das wirklich außen vor zu halten und Menschen dafür habe, die mir da Sachen raussortieren oder mir vielleicht mal sagen, ja, was ist kritisch, was war jetzt nicht gut, was war gut, also die Kritik üben. Und ich versuche wirklich diese öffentliche Hetze im Netz für mich außen vor zu lassen, weil sie macht mich auch nicht besser. Also gleich mal an alle da draußen, jeder, der da schreibt, der Mensch wird dadurch nicht besser werden, das hilft ihm nicht. Ja, so. Und trotzdem darf man ja kritisch sein, also man darf ja auch Kritik üben, wenn sie sachlich, fachlich, vernünftig und normal ist. Sie trifft mich ein bisschen weniger, weil man den Umgang natürlich lernt, weil man für sich Mechanismen aufbaut, wie ich eben sage, dass ich mich damit versuche, nicht zu beschäftigen, dass ich versuche, meine Redaktionskritik sehr ernst zu nehmen. Menschen, die mich sehr, sehr lange schon begleiten und kennen und wissen, was ich kann, wissen, was ich aber auch vielleicht nicht kann, mir da weiterzuhelfen. Und ansonsten muss ich sagen, wir werden zum Glück immer mehr und dadurch wird es auf mehr Schultern verteilt und das ist sehr angenehm und sehr viel besser. Und ja, meine Redaktion hat mir mal zukommen lassen, dass es die Männer auch ähnlich trifft. Also das ist jetzt nicht so, dass da nur die Frauen immer ganz vorne stehen, sondern das trifft irgendwie alle quer durch. Es hat sich irgendwie so etabliert, dass das im Netz ja so einfach funktioniert und das ist eigentlich schade. Aber ja, man muss versuchen, das so gut es geht auszublenden.
0: Christina Graf, meine Cousine, zu Frauen auf dem Fußballplatz und am Mikrofon.
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0: La Traversée, Radio L, was ist das gewesen? Schön, dass ihr uns durch diese Frauensportwoche begleitet. Heute an Tag 1, es war mir ein inneres Menstruieren. Ich gebe ab an Kollegin Gloria. Bis morgen um 12 mit mir, Elisa. Tschüss.
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0: Okay Kid mit Stadt ohne Meer. Übrigens auch bald auf Tour im September. Jetzt gibt's ein News-Update an diesem Montagnachmittag. Stefan hat alle wichtigen Headlines für euch.
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2: Ich bin Stefan Schütz.

0: ChatGPT, Reddix und Roblox müssen sich künftig an strengere EU-Regeln halten. Die drei US-Plattformen fallen jetzt auch unter den Digital Service Act, weil sie monatlich mehr als 45 Millionen Nutzer haben. Das Gesetz schreibt unter anderem mehr Kinder- und Jugendschutz vor. Gegen andere Plattformen wie TikTok und X hat die EU auf dieser Grundlage bereits Millionenstrafen verhängt. Dieser Sommer ist vermutlich der zweitwärmste seit Beginn der Wetteraufzeichnungen. Das hat der Deutsche Wetterdienst mitgeteilt. Das Temperaturmittel liegt bei 19,6 Grad. Etwas wärmer war nur der Jahrhundertsommer 2003. Hitzetage über 30 und sogar über 35 Grad gab es laut DWD in beispielloser Häufigkeit. Ende Juni sind in Ostdeutschland zudem die Rekorde für den heißesten Tag und die wärmste Nacht übertroffen worden. Die Pflege von Menschen kostet Geld. Die Pflege immer mehr älterer Menschen entsprechend mehr. So belief sich das Defizit der Pflegeversicherung im ersten Halbjahr auf 770 Millionen Euro. Das teilte Verbandchef Blatt mit. Diana Kramer berichtet.
1: Die Ausgaben seien im Moment dreimal so hoch wie die Einnahmen, sagt der GKV-Chef. Schon für Oktober rechnen die Pflegekassen damit, dass das Geld nicht mehr reicht, um die Pflegeleistungen voll zu finanzieren. Das Ende der Fahnenstange ist erreicht, sagte Blatt. Hauptgrund sei die steigende Zahl an Menschen, die Leistungen zur Pflegeversicherung bekommen. Inzwischen seien das fast 6 Millionen Personen.
0: Nepal hat die Suche nach hunderten vermissten Arbeitern nach der Flutkatastrophe im Himalaya verstärkt. Viele werden in Tunneln zerstörter Wasserkraftanlagen vermutet. Laut Branchenverband sind fast 900 Beschäftigte nicht erreichbar. Seit der Flut vom vergangenen Mittwoch sind in Nepal und Tibet bereits mehr als 900 Leichen gefunden worden. Rund 4.800 Menschen gelten weiter als vermisst. Spaniens linker Regierungschef Sanchez hat sich nochmal zu den Hintergründen des massenhaften Zustroms nach Ceuta geäußert. Ende Juli waren in kurzer Zeit etwa 80.000 Menschen von Marokko in die spanische Exklave gekommen. Sanchez warf jetzt Russland und Israel vor, den Ansturm mit Fake News und Social Media Kampagnen befeuert zu haben. Beide Regierungen nutzten das Thema Migration als Waffe. Dahinter steckten rechtsextreme Netzwerke.
2: Danke dir.
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2: Da ist es heute überall sehr windig in Deutschland. Im Norden ist es regnerischer mit ein paar mehr Wolken und Temperaturen von um 20 Grad an den Küsten. 22 Grad sind es in Berlin, 25 Grad in Leipzig. Wärmer ist es im Süden, auch mit mehr Sonnenschein, dazu aber auch viel Wind. 25 Grad aktuell in Nürnberg, 27 Grad in Augsburg und in Stuttgart. Morgen am Dienstag bekommen wir dann auch für den Süden weiter viel Sonne und trockenes Wetter. Ansonsten sind auch mal ein paar Wolken oder ein Schauer mit dabei. An den Küsten kann es auch ein Gewitter geben bei 19 bis 27 Grad.
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2: Um kurz nach vier an diesem Montag. Wir sind schon mittendrin in einer neuen Themenwoche.
4: Junge, Junge, ja, die brauchen sich gar nicht aufzuregen, die Zuschauer. Die Frauen waschen doch ihre Trikots selber. Wenn die Männer in Schlamm fallen würden, das wäre schlimm, denn da müssen die Frauen zu Hause waschen.
2: Mhm. Das ist natürlich erstmal komplett daneben, aber dass solche Kommentare bis vor kurzem noch üblich waren, das wisst ihr wahrscheinlich auch. Frauen im Sport mussten sich viel zu lange viel zu blöde Kommentare anhören. Diese Woche ist Basketball-WM der Frauen in Deutschland und deswegen wollen wir uns das Thema Frauensport mal genauer anschauen. Kollege Felix, dazu noch im Studio bei mir in dieser Stunde, der verrät euch, was die Woche im Ego FM Programm alles ansteht. Gleich haben wir außerdem Musik von MGMT. Und jetzt Manu Diao bei Ego FM.

0: Electric Feel. Ihr hört Ego FM um 4:09 an diesem Montagnachmittag. Wie cool wäre es, wenn diese Geschichte wirklich so abgelaufen wäre? Der Wiener Musiker Kids Don't Smoke hatte Bock, am Wochenende auszugehen, ist in den Club gegangen, hat ein T-Shirt angezogen, das vielleicht auch eher so als Bade- oder Sportshirt durchgeht, und dann lief auf der Tanzfläche MGMT. Keine Ahnung, ob es wirklich so abgelaufen ist, aber so oder so ähnlich ist wahrscheinlich der neue Song entstanden. Swimshirt.
1: 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Kids Don't Smoke mit Swimshirt.
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0: Kids Don't Smoke mit Swimshirt.
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0: Sein Album Service Station at the End of the Universe, sein Debüt, das hat nicht nur uns hier bei Ego FM total begeistert. Ich rede von Anthony Smerick aus Manchester. Ich habe mit ihm im Interview damals gesprochen, wie er den Album-Release eigentlich so erlebt hat und ob er schon das Gefühl hat, dass ein Album immer noch ein großer Meilenstein, so ist für Künstler und Künstlerinnen.
3: Like the album is still held in quite high regard, I think, by a lot of people. There's a lot of talk in the music industry of, you know, it's a singles economy now, or even it's 30-second clips of a single. But I was really shocked, actually, at how important it seemed to still be. It really did feel like it took off once the album came out. We went out with Faithless, which was incredible, and things were happening, and, you know, all these big moments that happened before. But yeah, the week the album came out was insane. It was like I'd slipped into a parallel universe. We got to do all of these signings in England and like met a lot of people, you know, met the people who were listening to the music. It was really surreal.
0: Also das war ein ganz, ganz tolles Erlebnis, sein Debütalbum. Jetzt hat er ein Jahr später sein zweites Album fertig. Decoding Birdsong heißt das, ist gerade rausgekommen. Und unser Album der Woche, mal wieder. Wir hören in dieser Stunde noch rein.
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0: Gabriels mit Blame hier bei Ego FM.
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3: Junge, Junge, ja, die brauchen sich gar nicht aufzuregen, die Zuschauer. Die Frauen waschen doch ihre Trikots selber. Wenn die Männer in Schlamm fallen würden, das wäre schlimm, denn da müssen die Frauen zu Hause waschen.
0: Ja, es ist noch gar nicht so lang her. Da waren solche Kommentare leider auf der Tagesordnung. Zum Glück hat sich schon einiges geändert, aber halt noch nicht alles. Und weil diese Woche die Basketball-WM der Frauen in Deutschland startet, wollen wir uns das Thema Frauensport mal genauer anschauen. Kollege Felix bei mir im Studio.
4: Hallo Gloria.
0: Ein Problem ist ja immer noch die Aufmerksamkeit für Frauensport. Warum schauen da eigentlich so viel weniger Menschen zu?
4: Genau das wollen wir diese Woche herausfinden, weil absolut richtig, in vielen Sportarten ist die Aufmerksamkeit immer noch ziemlich ungleich verteilt und zwar zu Ungunsten von Frauen. Dabei passiert gerade richtig viel. Der Frauensport wird sichtbarer, Stadien werden voller und immer mehr Menschen interessieren sich dafür.
5: Die letzten drei Pokalfinals in Köln ausverkauft. Im Volksparkstadion in Hamburg Zuschauerrekord 57.000. Auch international läuft's.
4: Wir wollen also wissen, woran hapert's trotzdem noch und was muss sich eigentlich ändern?
0: Okay, und dafür haben wir auch sportliche Unterstützung.
4: Yes, wir sprechen unter anderem mit Stephanie von The League Community über Gleichberechtigung im Sportbusiness, also darüber, warum Frauen im Sport nicht nur auf dem Spielfeld, sondern auch in Führungspositionen, im Management und hinter den Kulissen sichtbarer werden müssen. Und wir sprechen darüber, wie ein Netzwerk wie The League Community dabei unterstützt, Strukturen zu verändern und Frauen miteinander zu vernetzen.
0: Es geht also auch nicht nur um die Spielerinnen auf dem Spielfeld, ne?
4: Yes, genau richtig. Wir schauen zum Beispiel auch auf die Forschung. Das Verletzungsrisiko von Sportlerinnen ist in manchen Bereichen deutlich höher. Gleichzeitig wurde aber lange viel weniger zu Frauenkörpern im Sport geforscht. Wir sprechen auch darüber, was Hormone und Genetik mit Verletzungen zu tun haben und warum sich auch in der Trainingslehre gerade einiges ändert.
6: Doch was heißt das nach dem Zyklus trainieren? Wie funktioniert der weibliche Zyklus? In der ersten Zyklushälfte bis zum Eisprung steigt der Östrogenspiegel an. Frauen fühlen sich fitter. Ein guter Zeitpunkt für Krafttraining, insbesondere Maximalkrafttraining.
0: Über zyklusgerechtes Training spreche ich heute in der Sendung auch noch mit Steffi Platt, ehemalige Profiläuferin und Lauftrainerin. Und in unserer Themenwoche wird es natürlich auch um die großen Sportlerinnen gehen.
4: Auf keinen Fall. Wir stellen euch die ganze Woche über Ikonen des Frauensports vor, von Billie Jean King zu der Torschützin des ersten Frauen-Bundesliga-Tores. Kurzer Spoiler, bis vor ein paar Jahren war das nämlich noch völlig falsch in den Geschichtsbüchern.
0: Ja, auf jeden Fall. Danke, Felix. Vom 4. bis 13. September übrigens läuft die Basketball-WM in Deutschland und bei uns die ganze Woche Everyone Watches Women's Sports, unsere Themenwoche. Alle Infos dazu findet ihr auch auf egofm.de und natürlich im laufenden Programm.
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0: Lord mit Greenlight, heute noch live beim Superbloom in München. Die Superbloom Concerts, heute mit Lord als Headlinerin. So, hier geht's jetzt weiter mit Musik aus Manchester in Großbritannien. Anthony Smerick hat uns mit seinem Debütalbum Service Station at the End of the Universe schon richtig begeistert. War auch schon Album der Woche damals bei uns. Jetzt ist seine zweite Platte da und Kollege Fitus hat für euch reingehört.
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2: Irgendwann, vor unzähligen Jahren, hat ein Mensch einem Vogel beim Singen zugehört. Und dann, eine unglaubliche Reihe an Zufällen und Entwicklungen später, sind wir hier angekommen. Wahrscheinlich war der Gesang des Vogels das allererste, was den Menschen dazu gebracht hat, Musik zu machen. Und auf seinem zweiten Album will Anthony Smerick nicht nur nach vorne schauen, sondern auch die Ursprünge erkunden. Bei Decoding Birdsong ist der Brite mal wieder dabei, die ganz großen Geheimnisse des Menschseins zu entschlüsseln.

Das Erfolgsrezept des früheren Lehrers ist ziemlich eindeutig. Elektronisch-epischer Sound wie Fred Again und Spoken-Word-Lyrics wie The Streets. Im Vergleich zum Debütalbum klingt die Coding Bird Song da ein gutes Stück melancholischer, aber auch vielseitiger, weil eine Menge Gäste dem Album ihren Stempel aufdrücken dürfen. Anthony Smirek kombiniert Field Recordings mit sphärischen Klaviertönen und tanzbaren Beats, zu denen man aber auch gut grübeln kann. Es ist der perfekte Sound, um nachts aus dem Busfenster zu schauen und die leuchtende Stadt an sich vorbeiziehen zu sehen.

Auch wenn es hier im Albumtitel um Vogelgesänge geht, der Kern von Decoding Birdsong ist auf jeden Fall ganz menschlich. Denn Anthonys Leben ist durch den plötzlichen Erfolg ziemlich ins Chaos geraten. Seine Songs drehen sich jetzt entsprechend um Selbstzweifel, arbeitsbedingte Trennungen, aber eben auch um die Schönheit des Lebens im ganzen modernen Wirrwarr. Decoding Birdsong versucht also gar nicht erst die Kontrolle über das Leben wiederzubekommen, es feiert einfach den Kontrollverlust. Am Ende soll der Vogelgesang eben gar nicht wirklich entschlüsselt werden. Es geht einfach nur darum, ihn richtig zu genießen.

0: Klingt mit Jubel hier bei Ego FM.
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0: Gleich zurück mit mehr Musik, die alles ändert. Nach einer kurzen Werbepause. Wer von euch schon Ego FM Plus abonniert hat, skippt die Werbung und hört ein bisschen mehr Musik. Alle anderen steigen wieder ein bei neuer Musik von Sophie Reuer aus Wien. Jean Dawson hören wir auch. Jack Garrett und die Wallows. 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
2: Ich bin Stefan Schütz. Deutschland hat den zweitwärmsten Sommer seit 145 Jahren erlebt. Das zeigen vorläufige Daten des Deutschen Wetterdienstes. Der Mittelwert lag bei 19,6 Grad. Wärmer war es nur 2003. Beispiellos war in diesem Jahr die Häufigkeit der Hitzetage, wie es weiter hieß. Und einen neuen Deutschlandrekord meldete Möckern-Drewitz in Sachsen-Anhalt am 27. Juni mit einem Tageswert von 41,8 Grad. Für den KI-Bot ChatGPT, das riesige Online-Forum Reddit und die Spieleplattform Roblox gelten bald deutlich strengere EU-Regeln. Die drei Plattformen werden künftig genauer überprüft, was Kinder- und Jugendschutz und rechtswidrige Inhalte angeht. Dieter Ebeling berichtet.
3: Für diese Plattform gelten künftig die Vorschriften des EU Digital Services Act. Die haben schon TikTok, Facebook oder Instagram einigen Ärger bereitet. ChatGPT, Reddit und Roblox müssen also künftig darauf achten, dass dort keine Hassbotschaften oder Falschinformationen geteilt werden. Vor allem dürfen sie nichts tun, was eine Abhängigkeit junger Menschen, also eine Art Sucht, fördert.
2: Die Inflation in Deutschland ist im August erneut gestiegen auf 2,9%. Das hat das Statistische Bundesamt mitgeteilt. Hauptgrund sind gestiegene Ölpreise wegen des Iran-Kriegs. Auch Niedrigwasser am Rhein hat die Preise nach oben getrieben. Im Juli lag die Rate bei 2,8, im Juni bei 2,3%. Nach den Schüssen bei einem Techno-Rave im Schweizer Kanton Aargau hat die Polizei einen Verdächtigen festgenommen. Es handele sich um einen 43-jährigen Schweizer. Er wurde in der Nacht unter dringendem Tatverdacht festgenommen. Die Polizei geht inzwischen von einem Einzeltäter aus. Bei dem Angriff war eine 22-jährige Italienerin gestorben. 5 weitere Menschen wurden verletzt. Das Motiv ist unklar. Italiens Bevölkerung schrumpft laut Statistik bis 2050 um fast 4 Millionen Menschen. Von aktuell 58,9 Millionen sinkt die Einwohnerzahl auf 55 Millionen. Grund sind mehr Sterbefälle als Geburten. Zuwanderung kann das den Angaben nicht ausgleichen. Die Geburtenzahl war im vergangenen Jahr in Italien so niedrig wie noch nie seit Kriegsende.
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4: Heute im Norden eher dichter bewölkt und an den Küsten gibt's Schauer und Gewitter. Im Süden ist es dafür sonnig und meistens blauer Himmel, nur ein paar lockere Wolken. Es ist aber insgesamt doch auch sehr windig in ganz Deutschland. Dazu Temperaturen bis 27 Grad heute im Süden und bis 20 Grad an den Küsten. Morgen sieht's nochmal ganz ähnlich aus. Da gibt's in der Nordhälfte auch wieder Schauer oder Gewitter. Im Süden ist es freundlicher mit Sonne und Wolken und meistens aber trockenem Wetter.
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4: Rein geht's Richtung Feierabend an diesem Montag, gleich mit neuer Musik von Cage the Elephant. Beaches in Tennessee. Außerdem geht's in unserer Themenwoche Everyone Watches Women's Sports noch um Ikonen des Sports. Diese Sportlerin müsst ihr kennen. Mehr dazu noch in dieser Stunde. Jetzt Musik von Tundere Beam featuring Sinkane hier bei Ego FM.

Das war Musik von Electric Guest hier bei Ego FM an diesem Montag. Die Band Cage the Elephant aus Bowling Green, Kentucky kommen sie. Das ist ein Bundesstaat im Südosten der USA. Und südlich davon gelegen ist der Bundesstaat Tennessee. Mit der sehr bekannten Musikstadt Nashville übrigens. Musste mir das auch eben auf der Karte genauer anschauen, denn auswendig weiß ich die ganzen US-Bundesstaaten nicht. Wer hat's drauf? Wir gehen jetzt jedenfalls nach Tennessee, denn nach Tennessee ist der neue Song von Cage the Elephant benannt. Beaches in Tennessee, den hören wir jetzt.

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2: Diese Sportlerin müsst ihr kennen. In unserer Themenwoche geht es gleich noch um die Kanu-Queen. Das ist ihr Spitzname. Kollege Simon gleich noch mit mehr in dieser Stunde. Außerdem gleich noch Musik von Royal Otis, Army Warning und Stars.
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0: mir gut. Army Warning mit Auszeit hier bei Ego FM. Kaum eine Auszeit hatte das australische Duo Royal Otis wohl in den letzten Jahren. Nach ihrem ersten Album sind sie mit Songs wie diesem hier, Sofa King, krass durch die Decke gegangen. Auch ihr Cover von Murder on the Dance Floor hat sie quasi über Nacht im Internet berühmt gemacht. Dann kam ihr zweites Album Hickey raus und sie haben ganz, ganz viele Festivals gespielt, auch große Festivals in den USA. Insgesamt waren sie sowieso super viel in Amerika unterwegs. Und ich habe sie im Interview gefragt, was hilft euch denn gegen Heimweh nach Australien?
1: Just try to find new friends. I think yeah, the best thing is meet new people and socialize and stuff.
2: And
1: also if your family can come over as well and watch shows. Like our family came to Coachella, which is really cool. Mm-hmm.
0: Neue Freunde treffen, finden und die Familie zu ihrem großen Festivalauftritt beim Coachella holen. Das war sicherlich auch ein Highlight. Coachella zu spielen als Indie-Band, wow. Das war bestimmt auch so ein Kneif-mich-Moment, oder? Auf einmal vor Tausenden von Leuten zu stehen.
2: For sure. Maybe not on stage, because personally I was too busy freaking out and being nervous. But definitely the second weekend for sure. And also all the bands that we met and like saw afterwards as well. We were all like there was a bunch of pinch me moments.
0: Kneif-mich-Momente beim Coachella-Festival in den USA für Royal Otis. Das und weitere Highlights aus ihrem Festival-Sommer gibt's übrigens in einem Tour-Recap auf YouTube zu sehen. Da hat die Band so ein kleines Tour-Tagebuch in Videoform für ihre Fans aufgenommen. Könnt ihr einfach mal vorbeischauen auf dem YouTube-Kanal von Royal Otis. Wir hören sie jetzt hier bei Ego FM, Royal Otis mit Say Something.

0: Mark Ronson und Ghostface Killah hier bei Ego FM mit Ooh-wee. In unserer Themenwoche Everyone Watches Women's Sports sprechen wir über große Sportlerinnen und große sportliche Erfolge. Diese sportliche Disziplin habt ihr vielleicht nicht sofort auf dem Schirm, aber sie ist olympisch und sie hat darin alle Rekorde gebrochen. Kollege Simon.
1: 12 Medaillen bei Olympischen Spielen, davon 8 goldene. Eigentlich könnten wir diesen Beitrag an der Stelle schon beenden. Die Zahlen sprechen für sich.
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1: Kein Wunder, dass Birgit Fischer international als Kanu-Queen bezeichnet wird.
3: Herz, was willst du mehr mit 18 Jahren Olympiasiegerin?
1: 1980 in Moskau wird sie zur jüngsten Kanu-Olympiasiegerin. 2004 mit 42 Jahren zur ältesten.
4: Ich kann es gar nicht fassen. Und ich denke, es liegt daran, dass zu Hause so viele die Daumen gedrückt haben. Und im Vorfeld habe ich so viele Mails und SMS bekommen. Die haben mir so viel Mut gemacht. Ich bin super glücklich.
1: Insgesamt nimmt sie an 6 Olympischen Spielen teil. Und immer gewinnt sie mindestens einmal Gold. Und es hätten sogar noch mehr als die insgesamt 8 Goldmedaillen werden können, sagt sie selbst. 1984 ist sie bei den Spielen in L.A. nicht dabei. Die DDR ist Teil des Olympia-Boykotts mitten im Kalten Krieg. Weniger Auszeichnungen bekommt sie deswegen aber nicht. Sportlerin des Jahres, Sportlerin des Jahrhunderts, Frau des Jahres sowie Sportstar des Jahres darf sie sich nennen. Aber der vielleicht wichtigste, wenn auch nicht offizielle Titel, jahrelang ist sie Deutschlands erfolgreichste Sommer-Olympionikin. Dabei will sie eigentlich mehrmals schon aufhören. 1988 zum Beispiel wird sie Trainerin in Potsdam. Dann denkt sie irgendwann auf der Tribüne bei einem Wettkampf, da kann ich ja locker noch mithalten. Die nächsten Jahre zeigen, sie kann. Und das, obwohl sie Ende der 1980er Jahre 2 Kinder bekommt und wenige Jahre später alleinerziehend ist. Die Kinder treten zwar nicht in die riesigen Fußstapfen, aber dafür ihre Nichte. Fanny Fischer holt 2008 Gold in Peking, natürlich auf dem Wasser, und setzt so die Familien-Gold-Serie fort.
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0: Mehr zu unserer Themenwoche auch jederzeit online auf egofm.de. Hier hören wir jetzt unsere Musiklieblinge, die Foals mit 2 AM.

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2: Gleich zurück an diesem Montagabend mit mehr Musik, die alles ändert. Von den Wombats, die hören wir gleich mit Dress to Kill, was Neues von Genesis Owusu und Musikliebling Amy Winehouse.

0: mit Valerie, auch gleich hier bei Ego FM.
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1: Ich bin Stefan Schütz. Fußball-Superstar Lionel Messi hat seinen Rücktritt aus der argentinischen Nationalmannschaft erklärt. Der 39-Jährige verkündete seine Entscheidung via Social Media, 6 Wochen nach der 0:1-Pleite im WM-Endspiel gegen Spanien. 2022 krönte Messi seine Nationalmannschaftskarriere mit dem WM-Titel. Die Füllstände der Gasspeicher sind derzeit vergleichsweise niedrig und deswegen warnen die Grünen. Parteichefin Brandner sagte, das meiste LNG-Gas bezieht Deutschland aus den USA. Und was wäre, wenn US-Präsident Trump aus seiner Laune heraus den Flüssiggashahn zudreht?
2: Ich möchte denjenigen sehen, der seine Hand hebt und sagt, ich wette dagegen. Das kann auf gar keinen Fall jemals passieren, dass Donald Trump auf so eine Idee kommt. Ich würde es auf jeden Fall nicht darauf ankommen lassen und würde unsere Energieversorgung nicht so stark abhängig machen von Donald Trump.
1: Die Bundesnetzagentur betont, dass die Gasversorgung in Deutschland stabil sei. Nepal hat die Suche nach hunderten vermissten Arbeitern nach der Flutkatastrophe im Himalaya verstärkt. Viele werden in Tunneln zerstörter Wasserkraftanlagen vermutet. Laut Branchenverband sind fast 900 Beschäftigte nicht erreichbar. Seit der Flut vom vergangenen Mittwoch sind in Nepal und Tibet bereits mehr als 900 Leichen gefunden worden. Rund 4.800 Menschen gelten weiter als vermisst. Die gesetzlichen Pflegekassen warnen vor einem enormen Defizit. Schon im Oktober würden die Mittel nicht mehr reichen, um alle Pflegeleistungen zu finanzieren, so der Vorstandsvorsitzende des Spitzenverbandes Blatt. Bis Jahresende sagt er ein Gesamtdefizit von 500 Millionen Euro voraus. Die Bundesregierung plant eine Pflegereform, um die Kosten in den Griff zu kriegen. Nach dem Fährunglück vor Zypern haben die Ermittlungen zur Ursache begonnen. Die Fähre war nach dem Auslaufen aus einem Hafen vollgelaufen, gekippt und gekentert. Fluchtwege sollen verschlossen gewesen sein. Kapitän und Crew sind von Bord geflüchtet und wenige Stunden später festgenommen worden. Von 267 Menschen an Bord sind 8 tot, 20 werden noch vermisst.
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3: Jetzt am Abend kann es im Norden noch ein paar einzelne Schauer geben, aber die lassen langsam nach und die Wolken lockern ein bisschen auf. Im Süden bleibt es trocken, auch heute Nacht. Da wird es oft klar sein. Weiter im Norden noch ein paar letzte Schauer oder Gewitter unterwegs. Morgen am Dienstag dann scheint vor allem im Süden die Sonne bei nur lockeren Wolken und es bleibt meist trocken. Weiter im Norden wechseln sich Sonne und dichtere Wolken ab und gerade an den Küsten können auch einzelne Gewitter mit dabei sein und es ist auch recht windig im Norden. Die Höchstwerte morgen zwischen 19 Grad im Sauerland bis 27 Grad im Südwesten. Und auch der Mittwoch bringt so einen meist trockenen Wechsel aus Sonne und Wolken. In Küstennähe ein paar Schauer und Gewitter. 19 bis 27 Grad die Höchstwerte.
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3: Für unsere Themenwoche spreche ich in dieser Stunde gleich mit der ehemaligen Profiläuferin Steffi Platt. Sie hat sich ganz tief in das Thema zyklusgerechtes Training reingenördet. Was das eigentlich genau bedeutet und warum es wichtig ist, dass wir mehr darüber sprechen, dazu mehr in dieser Stunde bei Ego FM. Musik auch gleich von den Editors was Neues, The Rush, die Hilda Putz hören wir auch gleich mit ein bisschen Hip-Hop-Sound und Kenny Hoopler jetzt mit Mona Lisa, We Miss You.

Filterputz mit der Nosebleed Section bei Ego FM an diesem Montagabend. Good News für alle Editors-Fans. Sie sind nämlich wieder da. Editors sind zurück und werden ihr achtes Album Surface, Echo and Sound Ende Oktober rausbringen. Am 30. Oktober markiert euch den schon mal im Kalender. Eine Vorab-Single gibt's jetzt schon zu hören mit The Rush. Und die klingt vielversprechend. Editors neu mit The Rush hier bei Ego FM.

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2: Zyklusgerechtes Training bedeutet vor allem erstmal den Standard zu hinterfragen und dann ganz bewusst sich auch mal damit auseinanderzusetzen, dass Sportlerinnen einen Menstruationszyklus haben, dass sie einen hormonellen Einfluss unterliegen und dass es vor allem einfach mal darum geht, das auch mal mit in Betracht zu ziehen und gewisse Dinge, die normal sind, zu hinterfragen, dass sie vielleicht doch nicht ganz so normal sind, wie zum Beispiel eine ausbleibende Menstruation.
3: Das ist Steffi Platt. Sie ist ehemalige Leistungssportlerin, Läuferin in der Mittelstrecke, heute Lauftrainerin mit Herz und Seele und sie hat sich auf zyklusgerechtes Training spezialisiert. Was das genau bedeutet und wie Sportlerinnen zyklusgerecht trainieren und warum es wichtig ist, dass wir mehr darüber sprechen, darum geht es noch in dieser Stunde in unserer Themenwoche Everyone Watches Women's Sports. Gleich mehr bei Ego FM.
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0: Schwester in Mississippi bei Ego FM an diesem Montag. Dass Frauen- und Männerkörper unterschiedliche Bedürfnisse haben, auch beim Sport, das ist der Gedanke, der hinter dem jetzigen Thema steckt.
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2: Ich würde vorschlagen, das soll man den Fußball den Männern überlassen und die Damen sollen dann der Kochherz.
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0: Ich spreche jetzt mit Steffi Platt. Steffi ist ehemalige Leistungssportlerin, Läuferin in der Mittelstrecke, heute Lauftrainerin und setzt sich für eine größere Bekanntheit von zyklusgerechtem Training ein. Vielleicht ist euch der Begriff ja schon mal begegnet, auch auf Social Media in den Jahren immer öfter in den letzten Jahren aufgekommen. Erstmal, hi Steffi.
4: Hallo.
0: Seit wann ist zyklusgerechtes Training denn Thema?
4: Ich würde sagen, es ist noch ein relativ junges Thema. Es gibt es noch nicht allzu lang. Ich beschäftige mich jetzt seit über 6 Jahren mit dem Thema und merke aber auch, dass sich viel tut. Dennoch ist es ein sehr, sehr junges Thema dafür, dass wir mehr als die Hälfte der Weltbevölkerung ausmachen. Und ja, das ist schon bedenklich fast, würde ich fast sagen.
0: Es gibt unterschiedliche Zyklusphasen und dass die irgendwie auch einen Zusammenhang mit unserer Leistungsfähigkeit im Sport haben könnten. Die Vermutung liegt irgendwie nahe. Wie kann der Zyklus jetzt beim Trainieren helfen?
4: Also auch da sagt die Wissenschaft, es gibt einfach noch keine klaren Belege. Viele spüren aber einfach in der Follikelphase, da wo vor allem Östrogen dominiert, was auch aufbauend wirkt. Mehr Energie in unserem Körper, so empfinden wir das, dass wir mehr Power haben. Und deswegen ist das so ein bisschen die Phase, wo wir denken, okay, da können wir mehr rausholen. Heißt aber nicht zwangsläufig, dass die Lutealphase, die anschließt, jetzt immer irgendwie schlecht oder negativ konnotiert ist oder wir da gar keine Energie haben. Das ist, glaube ich, auch was ganz wichtig ist zu sagen.
0: Also positive Erfahrungsberichte, Hinweise auf mögliche Zusammenhänge. Du hast es aber gerade schon angesprochen. Die wissenschaftliche Studienlage zum Thema, die ist immer noch sehr dünn. Stichwort Gender Health Gap. Was wünschst du dir in dem Zusammenhang von der Forschung?
4: Dass wir auf jeden Fall weitermachen, wo wir jetzt angefangen haben. Dass wir nicht aufgeben und sagen, okay, das hat überhaupt keinen Zweck, nur weil wir jetzt gar keine aussagekräftigen Ergebnisse haben, weil 6% der Forschung in der Sportwissenschaft ist einfach viel zu wenig. Und deswegen wünsche ich mir, dass wir da mehr Forschung haben, mehr Beweise und dadurch auch die Realität der Frauen besser abbilden können.
0: Früher galt die Periode im Sport ja als absolutes Tabuthema oder zumindest als hinderlich, wenn man Leistung bringen will. Aber den Zyklus jetzt als Superpower umgekehrt zu bezeichnen, das ist wahrscheinlich auch ein bisschen übertrieben, oder?
4: Genau, also es ist immer, also gerade der Menstruationszyklus ist super individuell und jede sollte da ihren Weg finden. Aber wir dürfen vor allem einfach auch mal über die Potenziale auch sprechen. Weil das ist das, was eigentlich noch nie passiert ist in der Vergangenheit oder vor allem, wenn wir uns wenig damit auseinandergesetzt haben, weil je weniger wir wissen, desto mehr Scham herrscht, desto mehr Unwissenheit, je mehr wir wissen und das ist für mich vor allem zyklusgerechtes Training, ist Selbstermächtigung, Selbstbestimmung über den eigenen Körper und dann darf ich selber für mich entscheiden, was ist denn der Menstruationszyklus letztendlich für mich, aber er sollte im besten Fall kein Störfaktor sein und sollte das so sein oder sollte ich das so wahrnehmen, dann dürfen wir dem Ganzen auf den Grund gehen.
0: Sagt Steffi Platt, die sich als Lauftrainerin auch mit zyklusgerechtem Training intensiv auseinandersetzt. Sie wünscht sich auch insgesamt mehr Aufklärung zu dem Thema und mehr zu zyklusgerechtem Training findet ihr auch online auf egofm.de. Danke dir, Steffi.
4: Danke ebenso.
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Klassiker von Depeche Mode. Everything Counts. Hier bei Ego FM an diesem Montagabend. Letzte Woche haben wir noch in unserer Nostalgiewoche drüber gequatscht, Egos. 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

0: Unsere Musiklieblinge Death Cab for Cutie mit The Ghosts of Beverly Drive bei Ego FM.
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0: Gleich zurück, damit mehr Musik, die alles ändert. Zum Beispiel von der wundervollen Leanne LeHavis. Was eine Stimme. What You Don't Do, den hören wir gleich bei Ego FM.
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1: Ich bin Moritz Einzel. Die gesetzlichen Pflegekassen warnen vor einem enormen Defizit. Schon im Oktober würden die Mittel nicht mehr reichen, um alle Pflegeleistungen zu finanzieren, so der Vorstandsvorsitzende des Spitzenverbandes Blatt. Er zog keine gute Bilanz des ersten Halbjahres.
2: Die Ausgaben sind im Vergleich zum Vorjahreszeitraum um 11% gestiegen, während die Beitragseinnahmen nur um 3,9% gestiegen sind. Und wenn Ausgaben dreimal so stark steigen wie Einnahmen, dann ist das immer ein Problem.
1: Bis zum Jahresende sagt Blatt ein Defizit von 500 Millionen Euro voraus und das trotz eines Milliardendarlehens. Die Inflation in Deutschland ist im August erneut gestiegen auf 2,9%. Das hat das Statistische Bundesamt mitgeteilt. Hauptgrund sind gestiegene Ölpreise wegen des Iran-Kriegs. Auch Niedrigwasser im Rhein hat die Preise nach oben getrieben. Im Juli lag die Rate bei 2,8, im Juni bei 2,3%. 5 Tage nach dem Absturz eines Schulungsflugzeugs ist das Wrack aus den Tiefen des Attersees in Österreich geborgen worden. Spezialtaucher holten nun auch die Leichen eines 24-jährigen Fluglehrers und seiner 19-jährigen Schülerin an die Oberfläche. Beide sollen aus Deutschland stammen. Superstar Lionel Messi hat seine Karriere in der argentinischen Fußballnationalmannschaft für beendet erklärt. In einem emotionalen Statement in den sozialen Medien schrieb der 39-Jährige, die Entscheidung tue ihm in der Seele weh, es sei aber an der Zeit dafür. Messi bestritt 207 Länderspiele und erzielte 125 Tore. 2022 wurde er mit Argentinien Weltmeister. Die Titelverteidigung glückte im Juli in den USA knapp nicht. Das verlorene WM-Finale gegen Spanien war Messis letztes Länderspiel für Argentinien. Für seinen Verein Inter Miami wird er weiterhin auflaufen.
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3: Jetzt am Abend kann es im Norden noch ein paar einzelne Schauer geben, aber die lassen langsam nach und die Wolken lockern ein bisschen auf. Im Süden bleibt es trocken, auch heute Nacht. Da wird es oft klar sein. Weiter im Norden noch ein paar letzte Schauer oder Gewitter unterwegs. Morgen am Dienstag dann scheint vor allem im Süden die Sonne bei nur lockeren Wolken und es bleibt meist trocken. Weiter im Norden wechseln sich Sonne und dichtere Wolken ab und gerade an den Küsten können auch einzelne Gewitter mit dabei sein und es ist auch recht windig im Norden. Die Höchstwerte morgen zwischen 19 Grad im Sauerland bis 27 Grad im Südwesten. Und auch der Mittwoch bringt so einen meist trockenen Wechsel aus Sonne und Wolken. In Küstennähe ein paar Schauer und Gewitter. 19 bis 27 Grad die Höchstwerte.
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3: Ich hoffe, ihr kommt gut durch diesen Montag bisher. Falls es gerade noch nicht so ganz rund läuft alles, die richtige Musik hilft auf jeden Fall. Gleich haben wir Remy. Und Casper und Kraftklub bringen uns jetzt in diesen Montagabend. Ganz schön okay. 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

Rami mit Sagan. Ihr hört Ego FM an diesem Montag. Wir nehmen euch in den nächsten Wochen und Monaten auf viele tolle Konzerte mit. Und da muss ich euch jetzt auf ein Konzert hinweisen. Das ist zwar noch ein bisschen hin, das ist schon im Winter, am 13. Dezember nämlich. Aber vielleicht wollt ihr euch da jetzt gleich schon für Tickets bewerben. Es wird nämlich ein ganz besonderer Abend werden mit der Musikerin Chelsea Wolfe. Sie wird auch als die heimliche Königin des Goth bezeichnet. Und ihre, ja doch oftmals sehr düsteren Songs, in die kann man sich so richtig krass reinfallen lassen. Zum Beispiel auch auf ihrem neuen Album The Dark, also der Titel ist quasi das Motto. Es wird düster, es wird melancholisch und bedrohlich, aber auch mal mit sehr reduzierten Klängen sehr intim. Am 13.12. tritt Chelsea Wolfe dann in der Isar-Philharmonie im Gasteig in München auf. Also eine besondere Location für eine besondere Künstlerin. Hört bis dahin auf jeden Fall mal rein in ihr neues Album The Dark. Das ist jetzt Mitte August erschienen und wir hören jetzt einen Song daraus. See, Chelsea Wolfe, hier bei Ego FM.

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0: Gestern und vorgestern ging's hoch her im Olympiapark in München beim Superblumenfestival. Das gibt's jetzt seit einigen Jahren, ist ja jetzt auch schon irgendwie eine Institution in der deutschen Festivallandschaft. Da kommt alles zusammen, was im Pop und auch im Indie gerade super angesagt ist. Und Kollegin Sabi war vor Ort, wird uns gleich ein bisschen berichten, was am Wochenende so los war. Unter anderem eins ihrer Highlights, das Konzert von Kasi und Antonius. Die haben da unter anderem auch live gespielt auf der Mainstage. Mehr zum Superbloom Festival und mehr Musik gleich, zum Beispiel von The Sellouts und Men I Trust.
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0: The Sellout, Saint Weekend und Benjamin Amaru hier bei Ego FM an diesem Montag. Montag, neue Woche, das bedeutet auch ein neues Wochenthema.
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0: Eigentlich sollte es beim Sport ja um den Sport selbst gehen, um den Wettkampf. Aber gerade bei Frauensport ist das leider halt oft nicht so.
3: Eine Sportlerin hat Angst, dass ihr in den Schritt gefilmt wird. Bei einem Wettkampf.
4: Ich saß mit meiner Mama in einer Reihe und vor mir saß ein Mann. Der hat Hochsprung gefilmt und hat dann ein Foto vom Springerin gemacht. In dem Moment praktisch, wo sie abgesprungen ist und ihre Beine geöffnet waren, hat das dann praktisch so rangezoomt, dass man praktisch in ihren Schritt reinschaut, dass sie ausgeschnitten und abgespeichert.
0: Wow. Um Sportlerinnen vor sexualisierenden Kameraeinstellungen zu schützen, gibt es jetzt neue Richtlinien. Kollegin Jule dazu bei mir im Studio. Hi Jule.
5: Hello.
0: Es geht um neue Kameraregeln für den Frauensport. Was genau ändert sich denn?
5: Die European Broadcasting Union, kurz EBU, hat gemeinsam mit Athletinnen, darunter auch sehr erfolgreiche Olympionikinnen, einen Leitfaden erarbeitet und veröffentlicht. Der heißt Raising the Bar und soll verhindern, dass Sportlerinnen bei Übertragungen sexualisiert dargestellt werden. Klingt jetzt erstmal sehr theoretisch, aber ARD und ZDF sind zum Beispiel Mitglieder der EBU und sollten sich dementsprechend auch dran halten.
0: Okay, und wie genau sollen diese Richtlinien Athletinnen jetzt vor Sexualisierung schützen?
5: Konkret geht es da um drei Kategorien von Aufnahmen, die Produktionsteams ab jetzt vermeiden sollten. Erstens aufdringliche Nahaufnahmen von spezifischen Körperteilen, das heißt Brust und Gesäß zum Beispiel, die den Fokus von der sportlichen Leistung ablenken. Zweitens tiefe Rückansichten aus sehr niedrigen Winkeln, direkt von hinten oder von unten. Das ist besonders verbreitet bei Hoch- und Weitsprung und beim Sprintrennen, aber da jetzt eben ausdrücklich unerwünscht. Und drittens zwecklose Zeitlupenwiederholungen, die keinen technischen Mehrwert liefern, denn genau diese Clips werden, wie das Dokument festhält, aus dem Kontext gerissen und auf Social Media missbraucht, was zu Online-Belästigungen führt.
0: Also das ist in der Vergangenheit schon vorgekommen. Insgesamt soll der Fokus dann also wirklich auf dem Sport liegen und nicht auf dem Körper der Athletinnen.
5: Genau. Stattdessen soll zum Beispiel der komplette Ablauf gezeigt werden, der Absprung, die Landung, also die Bewertung und die sportliche Leistung als Ganzes. Und das Interessante ist, diese Aufnahmen sind nicht nur respektvoller, sondern meistens auch die besseren Sportbilder.
0: Ich gehe mal schwer davon aus, dass es für Männersport keinen solchen Leitfaden braucht, oder?
5: Zumindest gibt es da diese Probleme nicht in dem gleichen Ausmaß und genau diesen Unterschied macht der Leitfaden auch deutlich. Einen kleinen Dämpfer gibt es allerdings. Die Richtlinien sind freiwillig, also es gibt auch keine Sanktionen, wenn sich nicht daran gehalten wird. Und natürlich der größte Dämpfer, dass es sowas überhaupt braucht.
0: Die European Broadcasting Union hat gemeinsam mit Sportlerinnen einen Leitfaden erarbeitet für neue Richtlinien bei der Übertragung von Frauensport in Fernsehen und Internet, welche Bilder da in Zukunft vermieden werden sollen bei den Kameraeinstellungen. Danke dir, Jule, für diesen Überblick.
5: Gerne.
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0: Unsere Musiklieblinge Franz Ferdinand mit Darts of Pleasure hier bei Ego FM an diesem Montagabend. Wir sind noch nicht ganz in der neuen Woche angekommen, auch weil ein Festival-Highlight-Wochenende hinter uns liegt mit dem Reading and Leeds in Großbritannien zum Beispiel oder dem Superbloom-Festival in München. Da waren gestern die ersten beiden Festivaltage und Kollegin Sabi war vor Ort. Sabi, wie war's denn?
1: Hi Gloria! Also, das Superbloom war ja dieses Jahr ein bisschen kleiner als sonst, dadurch, dass das Olympiastadion gerade renoviert wird. Und deshalb haben die Konzerte auf so einem großen Platz zwischen Stadion und Olympiahalle stattgefunden. Da war die Mainstage und eben in der Nähe vom Olympiasee, da war die kleinere Bühne. Und meine Highlights waren am ersten Tag auf jeden Fall Kasi und Antonius. Die haben richtig gut Stimmung gemacht und die Fans waren so dermaßen textsicher. Das war richtig cool. Und am zweiten Tag hat Noga Eris auf der kleineren Bühne gespielt und auch die hatte mega viel Spaß auf der Bühne. Das hat man einfach richtig gemerkt und man wurde so im Publikum richtig mitgezogen. Und obwohl es einfach ein bisschen kleiner war alles, hat es überhaupt nichts für die Stimmung geändert. Also es war wirklich wieder richtig spaßig und ja, einfach ein tolles Wochenende.
0: Das Superbloom findet dieses Jahr in einem bisschen anderen Konzept statt. Es gibt nicht nur zwei Tage Festival am Wochenende, sondern jetzt, heute, morgen und übermorgen auch noch drei Superbloom-Concerts. Morgen zum Beispiel mit Somber und Ennio, am Mittwoch mit Louis Capaldi als Headliner und heute mit Audrey Hobart, Licka Lee und Lord. Da geht's eben schon los. Lord-Fans sind bestimmt schon richtig hyped. Sie dann gleich live zu sehen in München beim Superbloom-Festival. Dir auch ganz viel Spaß da, liebe Sabi. Und danke für deinen kleinen Festivalbericht.
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0: Um bald 20 Uhr, das heißt, ich verabschiede mich für den heutigen Montag. Gleich ab 8 hört ihr heute nicht die Wiederholung der Ego FM 42 mit Kollege Fitos. Die sind nämlich in Sommerpause, aber dafür ganz, ganz viel Musik aus dem Ego FM Musikprogramm gibt's auf die Ohren. Gleich auch noch was Neues von Kasabian. Nothing better than this, der ist neu. Heizen uns ein an diesem Montagabend. Mein Name ist Gloria. Ich wünsche euch jetzt noch einen schönen Restmontag und einen guten Start noch in diese neue Woche. Tschüss.
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1: Ich bin Moritz Einzel. Bundeskanzler Merz ist nach Quedlinburg im Harz gereist. Dort unterstützt er den Wahlkampf von CDU-Ministerpräsident Schulze kurz vor der Landtagswahl am Sonntag in Sachsen-Anhalt. In Umfragen liegt die AfD in dem Bundesland klar vorne und kämpft um eine absolute Mehrheit. Vor diesem Hintergrund betonte Merz:
2: Sachsen-Anhalt darf kein Experimentierfeld für Wutbürger werden. Das geht am Ende zulasten der Menschen in Sachsen-Anhalt.
1: Zuvor war Merz auch schon in Kühlungsborn in Mecklenburg-Vorpommern und erntete dort von Gegnern Pfiffe. In Mecklenburg-Vorpommern wird am 20. September gewählt. Die gesetzliche Pflegeversicherung schlägt Alarm. Von Alarmstufe Rot. Bei den Finanzproblemen hat der Chef des zuständigen GKV-Spitzenverbandes Blatt gesprochen.
3: Nach unseren Berechnungen werden die Mittel der Pflegeversicherung voraussichtlich im Oktober aufgebraucht sein. Dann ist das Ende der Fahnenstange erreicht. Und die Einnahmen werden nicht mehr vollständig reichen, um die Pflegeleistungen voll zu finanzieren.
1: Blatt forderte die Bundesregierung auf, ihre geplante Pflegereform schnell anzugehen, die Kassen aber auch kurzfristig zu unterstützen. Die norwegische Königsfamilie hat den Sarg des verstorbenen Königs Harald in einer Prozession durch das königliche Schloss begleitet. Anschließend wurde der Sarg in der Schlosskapelle aufgebahrt. Dort können die Norwegerinnen und Norweger in den kommenden Tagen persönlich Abschied nehmen. König Harald V. war am Freitag im Alter von 89 Jahren gestorben. Es ist eine Zeitenwende im Weltfußball. Superstar Lionel Messi hat

0: mit 39 Jahren seinen Rücktritt aus der argentinischen Nationalmannschaft erklärt. Der achtmalige Weltfußballer verkündete seine Entscheidung via Social Media 6 Wochen nach der Niederlage im WM-Endspiel gegen Spanien. 2022 hatte Messi seine Nationalmannschaftskarriere mit dem WM-Titel in Katar gekrönt.
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1: Ich bin Moritz Einzel. Bundeskanzler Merz ist nach Sachsen-Anhalt gereist, um CDU-Ministerpräsident Schulze im Wahlkampf zu unterstützen. Bei einem Besuch in Quedlinburg warnte Merz erneut eindringlich vor den Folgen einer möglichen AfD-Regierung für die wirtschaftliche Entwicklung Sachsen-Anhalts.
2: Und ich will das auch ausdrücklich sagen, es gibt zu den Wählerinnen und Wählern in Sachsen-Anhalt keine Brandmauer. Ich möchte diese Wählerinnen und Wähler gewinnen und wenn sie verloren gegangen sind, auch zurückgewinnen. Weil meine feste Überzeugung ist, dass wir etwas anzubieten haben und dass wir auch etwas vorzuweisen haben.
1: Sachsen-Anhalt dürfe kein Experimentierfeld für Wutbürger werden, so Merz. In dem Bundesland ist am Sonntag Landtagswahl. Die Finanznot der Pflegeversicherung wird immer größer. Es herrsche Alarmstufe Rot, so der Vorstandschef des Spitzenverbandes der gesetzlichen Krankenkassen Blatt.
3: Die Pflegeversicherung wird bis Jahresende nochmals schätzungsweise eine 500 Millionen Euro brauchen, um stabil aufgestellt zu sein.
1: Schon im Oktober könnten die Einnahmen nicht mehr reichen, um alle Leistungen zu finanzieren, so Blatt. Deutschland hat den zweitwärmsten Sommer seit Beginn der Aufzeichnungen erlebt. Das zeigen vorläufige Daten des Deutschen Wetterdienstes. Der Mittelwert lag bei 19,6 Grad, wärmer war es nur 2003. Beispiellos war in diesem Jahr die Häufigkeit der Hitzetage, wie es weiter hieß. Und einen neuen Deutschlandrekord meldete Möckern-Drewitz in Sachsen-Anhalt am 27. Juni mit einem Tageswert von 41,8 Grad. Lionel Messi hat seinen Rücktritt aus der argentinischen Fußballnationalmannschaft bekannt gegeben. Der 39-jährige Superstar postet

postete dazu ein Video in den sozialen Netzwerken. Argentinien war im Finale der Weltmeisterschaft vor 6 Wochen Spanien mit 0:1 nach Verlängerung unterlegen. Das war Messis letztes Länderspiel. Er wurde aber bereits 2022 Weltmeister.

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1: Ich bin Katrin Steinberger. Bundeskanzler Merz hat erneut eindringlich vor einer möglichen AfD-Regierung in Sachsen-Anhalt gewarnt. Bei einem Wahlkampfbesuch in Quedlinburg sagte Merz, Sachsen-Anhalt dürfe kein Experimentierfeld für Wutbürger werden.
2: Wenn dieses Land nicht mehr regierbar ist und wenn da möglicherweise die absolute Mehrheit einer rechtspopulistischen Partei am nächsten Montag feststehen sollte, dann werden internationale Investoren es sich dreimal überlegen, ob sie noch in Sachsen-Anhalt investieren.
1: Merz zeigte sich zuversichtlich, dass die CDU um Ministerpräsident Schulze bis zur Landtagswahl am Sonntag noch aufholen kann. Die Inflation in Deutschland ist im August wieder gestiegen auf 2,9%. Das hat das Statistische Bundesamt mitgeteilt. Hauptgrund sind gestiegene Ölpreise wegen des Iran-Krieges. Auch Niedrigwasser am Rhein hat die Preise nach oben getrieben. Die norwegische Königsfamilie hat den Sarg des verstorbenen Königs Harald in einer Prozession durch das königliche Schloss begleitet. Anschließend wurde der Sarg in der Schlosskapelle aufgebahrt. Dort können die Norwegerinnen und Norweger in den kommenden Tagen persönlich Abschied nehmen. König Harald V. war am Freitag im Alter von 89 Jahren gestorben. Fußball-Superstar Lionel Messi hat seinen Rücktritt aus der argentinischen Nationalmannschaft erklärt. Der 39-Jährige verkündete seine Entscheidung via Social Media 6 Wochen nach der 0:1 Niederlage nach Verlängerung im WM-Finale gegen Spanien. Moritz Einzel berichtet.
3: Es sei eine Entscheidung, die ihm tief im Inneren wehtue, schrieb Messi in einem emotionalen Statement. Aber er verstehe, dass die Zeit für seinen Rücktritt aus der Albiceleste gekommen sei. Bereits 2022 hatte Messi seine Nationalmannschaftskarriere mit dem WM-Titel für Argentinien gekrönt. Die Titelverteidigung gelang dieses Jahr zwar knapp nicht, dennoch bewies Messi mit 8 Toren beim Weltturnier in Nordamerika noch einmal seine außergewöhnlichen Qualitäten.
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1: Ich bin Katrin Steinberger. Der Digitalpakt 2.0 startet. Bundesbildungsministerin Prien hat die Vereinbarung unterschrieben. In den nächsten 5 Jahren gibt es 5 Milliarden Euro für die digitale Ausstattung der Schulen. Bund und Länder teilen sich die Kosten. Bezahlt werden zum Beispiel WLAN, Computer, Tablets, Schulserver und Lernplattformen. Auch die Fortbildung der Lehrkräfte wird gefördert. Die gesetzliche Pflegeversicherung schlägt Alarm. Von Alarmstufe Rot bei den Finanzproblemen hat der Chef des zuständigen GKV-Spitzenverbands Blatt gesprochen.
2: Nach unseren Berechnungen werden die Mittel der Pflegeversicherung voraussichtlich im Oktober aufgebraucht sein. Dann ist das Ende der Fahnenstange erreicht. Und die Einnahmen werden nicht mehr vollständig reichen, um die Pflegeleistungen voll zu finanzieren.
1: Blatt forderte die Bundesregierung auf, ihre geplante Pflegereform schnell anzugehen, die Kassen aber auch kurzfristig zu unterstützen. Deutschland hat den zweitwärmsten Sommer seit Beginn der Aufzeichnung erlebt. Das zeigen vorläufige Daten des Deutschen Wetterdienstes. Der Mittelwert lag bei 19,6 Grad. Wärmer war es nur 2003. Besonders waren in diesem Jahr die vielen Hitzetage, wie es weiter hieß. Und einen neuen Deutschlandrekord meldete Möckern-Drewitz in Sachsen-Anhalt am 27. Juni mit einem Tageswert von 41,8 Grad. Uli Hoeneß freut sich auf das erste Treffen mit Fußball-Bundestrainer Jürgen Klopp. Der Ehrenpräsident des FC Bayern hat sich mit dem neuen Coach der deutschen Elf verabredet. Für Hoeneß ist er die beste Lösung. Er hofft, dass Klopp die Vorschusslorbeeren auch erfüllt. In Hamburg wurde Hoeneß bei den Sportbild Awards für sein Lebenswerk geehrt.
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1: Ich bin Katrin Steinberger. Millionen Microsoft-User können aktuell ihre E-Mails nicht checken. Betroffen davon sind Unternehmen, aber auch private User. Microsoft hat Probleme beim Senden und Empfangen von E-Mails schon bestätigt. Innerhalb kurzer Zeit sind am Abend zehntausende Beschwerden auf Störungsportalen im Netz eingegangen. IT-Experten raten betroffenen Usern, lokale Einstellungen am Computer unverändert zu lassen. Wann weltweit wieder alles funktioniert, ist noch unklar. Die Geldsorgen bei Eltern in Deutschland nehmen zu. 27% fürchten, bald nicht mehr genug für die wichtigsten Dinge wie Essen oder Heizen zu haben. Vor einem Jahr waren es laut einer Umfrage von Save the Children noch 15%. Viele müssen bei Hobbys, Ausflügen oder Urlaub sparen. 83% wünschen sich entschiedenere Maßnahmen der Politik gegen Kinderarmut. Abnehmspritzen gibt es bei uns in Deutschland schon länger, ab heute auch als Pille in unseren Apotheken. Für die einen revolutionär, andere warnen vor dubiosen Anbietern. Claudia Wächter, kann sich die jeder einfach so kaufen?
2: Nee, so einfach geht's nicht. Man braucht schon ein Rezept und die Behörden, die empfehlen die Pille auch nur für Erwachsene, also für über 18-Jährige, die Adipositas haben oder eben auch Übergewicht. Und wer abnehmen will, der muss das Medikament auch selbst zahlen und ganz billig ist das definitiv nicht.
1: Tennis-Superstar Carlos Alcaraz hat bei seinem Comeback einen souveränen Sieg hingelegt. Nach einer längeren Verletzungspause hat er sein Erstrundenspiel bei den US Open gegen den Russen Roman Zafiulin mit 6:4, 6:4 und 6:4 gewonnen. Für den Spanier war es das erste Spiel nach mehr als 4 Monaten. Wegen einer Blessur am Handgelenk musste er länger aussetzen. Alexander Zverev muss morgen in Runde 1 gegen den Italiener Lorenzo Sonego ran.
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